0: Es ist 2 Uhr und 25 Minuten. 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
1: In dieser Nacht ist es locker bis wechselnd bewölkt. Im Ostallgäu kann sich örtlich Nebel halten. Sonst bleibt es in Bayerisch-Schwaben überwiegend trocken und mild mit Tiefstwerten zwischen 6 und 10 Grad. Tagsüber zeigt sich zunächst auch mal die Sonne. Am Mittag und Nachmittag ziehen dann häufiger Schauer durch. In Nordschwaben teils etwas kräftiger. Die Temperaturen liegen bei 19 bis 23 Grad. Am Abend gibt es erneut einzelne Schauer. Und der Radio Schwaben 3-Tage-Trend. Morgen bleibt es noch meist trocken, später werden die Schauer häufiger und örtlich sind auch Gewitter dabei. Am Donnerstag bleibt es wechselhaft mit Schauern und einzelnen Gewittern. Am Freitag beginnt der Tag stellenweise neblig, danach wird es wieder freundlicher. Im Moment meldet Untermaitingen 10 Grad und stark bewölkt, Mindelheim ebenfalls 10 Grad und Neu-Ulm 11 Grad und trüb.
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1: Auf der A7 Füssenreute Richtung Ulm ist die Einfahrt Eu-Mittelberg wegen einer Baustelle gesperrt. Eine Umleitung ist eingerichtet. Aktuell sind keine Radarfallen aufgebaut. Gute und sichere Fahrt.
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1: In der Nacht zeigt sich über Bayerisch-Schwaben und dem Allgäu ein meist trockener Mix aus Wolken und einzelnen Auflockerungen. Im Ostallgäu hält sich örtlich Nebel, sonst beginnt der Dienstag oft freundlich. Am Mittag und Nachmittag ziehen erste Schauer auf, in Nordschwaben auch mal etwas kräftiger. Die Höchstwerte liegen zwischen 19 und 23 Grad. Und der Radio Schwaben 3-Tage-Trend. Morgen überwiegen zunächst die Wolken. Später gibt es verbreitet Schauer und einzelne Gewitter. Dazu nur noch 16 bis 18 Grad. Am Donnerstag bleibt es wechselhaft mit weiteren Schauern, im Allgäu etwas häufiger. Am Freitag beginnt der Tag stellenweise neblig. Danach zeigen sich wieder freundliche Abschnitte. Im Moment haben wir in Germeringen klar bei 10 Grad, in Augsburg 12 Grad und in Holzheim ebenfalls 12 Grad.
0: Es ist 2 Uhr und 55 Minuten. 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
2: Ich bin Moritz Einzel. Entsetzen nach der Amokfahrt in der Leipziger Innenstadt. Dort war gestern ein 33 Jahre alter Mann mit einem Auto in eine Menschenmenge gerast. Dazu Leipzigs Oberbürgermeister Jung.
3: Wir beklagen 2 Tote, momentan 3 Schwerverletzte und viele weitere Verletzte. Man findet gar nicht die richtigen Worte für diese fürchterliche Amokfahrt. Gedanken sind natürlich jetzt bei den Opfern, bei den Angehörigen, bei den Menschen, die auch psychisch das kaum ertragen können.
2: Der Täter ließ sich widerstandslos festnehmen. Einem ARD-Bericht zufolge soll er psychisch auffällig sein. Kerosinmangel ist nach Einschätzung von Verkehrsminister Schnieder für Deutschland kein Thema. Dem Redaktionsnetzwerk Deutschland sagte Schnieder, wir hätten ein Preisproblem, aber kein Problem mit der Versorgung. In Fernost sei das anders und das könne die Verfügbarkeit von Flügen und deren Preise beeinflussen. Schnieder sagte, man könne auch wunderbar im Inland Urlaub machen, er werde jedoch keine Reiseempfehlungen abgeben. Bundeskanzler Merz hat die neuen iranischen Angriffe auf die Vereinigten Arabischen Emirate verurteilt. Auf der Plattform X schrieb Merz, die Führung in Teheran müsse aufhören, die Region und die Welt als Geisel zu nehmen. Auch forderte er den Iran auf, die Straße von Hormuz nicht weiter zu blockieren. Stattdessen müsse das Land an den Verhandlungstisch zurückkehren, so Merz. Am Saurüsselkopf bei Ruhpolding in den Chiemgauer Alpen hält ein schwerer Waldbrand die Einsatzkräfte in Atem. In dem Gebiet gilt der Katastrophenfall. Schätzungen zufolge seien 50 bis 60 Hektar Wald in Brand geraten, hieß es beim Landratsamt. Das Feuer bedroht ein Trinkwasserschutzgebiet. Die Quelle versorgt 30.000 Bürgerinnen und Bürger. Die Bundeswehr soll heute mit Hubschraubereinsätzen beim Löschen helfen.
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1: Auf der A7 Füssen-Reutte Richtung Ulm ist die Einfahrt Eu-Mittelberg wegen einer Baustelle gesperrt. Eine Umleitung ist eingerichtet. Im Moment gibt es keine Geschwindigkeitskontrollen. Die kostenfreie Verkehrs- und Blitzer-Hotline 08000 11 82 11.
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0: Es ist 3 Uhr und 25 Minuten. 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
1: Heute Nacht bleibt es über Bayerisch-Schwaben und dem Allgäu meist trocken, mit einem Mix aus Wolken und Auflockerungen. Im Ostallgäu hält sich örtlich noch Nebel. Tagsüber wird es freundlich, bevor ab Mittag erste Schauer aufziehen. Am Nachmittag sind vor allem in Nordschwaben auch einzelne Gewitter möglich. Die Höchstwerte liegen heute zwischen 19 und 23 Grad, in Alpennähe etwas darunter. Der Radio Schwaben 3-Tage-Trend. Morgen gibt es oft noch viele Wolken. Später folgen erneut Schauer und einzelne Gewitter bei 16 bis 18 Grad. Am Donnerstag bleibt es wechselhaft mit Schauern und kurzen Gewittern. Am Freitag startet der Tag teils neblig. Danach wird es wieder etwas freundlicher. Die aktuellen Wetterwerte. In Friedberg 12 Grad und bedeckt. In Jengen 10 Grad und in Nördlingen ebenfalls 12 Grad.
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1: Auf der A7 Füssenreute Richtung Ulm ist die Einfahrt Eu-Mittelberg wegen einer Baustelle gesperrt. Eine Umleitung ist eingerichtet. Im Moment gibt es keine Geschwindigkeitskontrollen. Die kostenfreie Verkehrs- und Blitzer-Hotline 08000 11 82 11.
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1: In dieser Nacht ziehen noch Wolken durch, einzelne Auflockerungen sind dabei. Vor allem im Ostallgäu kann sich bis zum Morgen stellenweise Nebel halten, sonst startet der Dienstag meist freundlich. Im Laufe des Tages bilden sich mehr Quellwolken, am Abend sind einzelne Schauer möglich, besonders zwischen Donau und den Alpen. Die Temperaturen erreichen heute milde 18 bis 22 Grad. Der Radio Schwaben 3-Tage-Trend. Morgen bleibt es zunächst freundlich, ab Mittag und am Nachmittag gibt es Schauer und einzelne Gewitter. Am Donnerstag ist es wechselhaft mit weiteren Schauern und etwas kühler und am Freitag zeigt sich häufiger Nebel, später auch wieder freundliche Abschnitte, dann mit 4 bis 7 Grad in den Frühstunden. Im Moment in Gersthofen 10 Grad und klar, Bad Hindelang 4 Grad und Asbach-Beumenheim 12 Grad.
0: Es ist 3 Uhr und 57 Minuten. 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
2: Ich bin Moritz Einzel. Entsetzen in Leipzig. Dort ist gestern ein 33-jähriger Mann mit einem Auto in eine Fußgängerzone gerast. Zwei Menschen sind tot. Mehrere weitere wurden schwer verletzt. Sachsens Innenminister Schuster.
3: Ich darf Ihnen im Namen der Staatsregierung und vor allen Dingen von Ministerpräsident Michael Kretschmer mitteilen, dass wir den Angehörigen der Toten und den Verletzten unser tief empfundenes Beileid ausdrücken, beste Genesungswünsche. Und ich bin der Polizei für den schnellen Zugriff sehr dankbar.
2: Der Täter, ein deutscher Staatsbürger, ließ sich widerstandslos festnehmen. Seine Motive sind noch unklar. Allerdings sprach Sachsens Ministerpräsident Kretschmer von einem psychisch auffälligen Mann. Bundesverkehrsminister Schnieder hat den Tankrabatt gegen Kritik verteidigt. Dem Redaktionsnetzwerk Deutschland sagte der CDU-Politiker, die Maßnahme sei eine richtige Entscheidung. Schnieder schloss auch nicht aus, dass der Tankrabatt verlängert wird. Seit dem 1. Mai gilt eine Steuersenkung auf Benzin und Diesel von rund 17 Cent pro Liter. Der Waldbrand am Saurüsselkopf in den Chiemgauer Alpen soll heute weiter bekämpft werden, und zwar aus der Luft. Laut dem Landratsamt Traunstein sollen Hubschrauber der Bundeswehr zum Einsatz kommen, die rund 5000 Liter Wasser transportieren können. Gestern war der Katastrophenfall ausgerufen worden, nachdem etwa 50 bis 60 Hektar Wald in Brand geraten waren. Kanzler Merz hat die jüngsten iranischen Angriffe auf die Vereinigten Arabischen Emirate kritisiert. Die Führung in Teheran müsse aufhören, die Region und die Welt als Geisel zu nehmen, schrieb Merz auf der Online-Plattform X. Außerdem forderte er den Iran auf, die Straße von Hormuz nicht weiter zu blockieren. Das iranische Militär hatte erstmals seit rund einem Monat die Vereinigten Arabischen Emirate mit Drohnen und Raketen beschossen.
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1: Vorsicht auf der A96 München Richtung Lindau. Zwischen Stetten und Erkheim ist der rechte Fahrstreifen blockiert. Grund ist ein totes Tier auf der Fahrbahn. Im Moment gibt es keine Geschwindigkeitskontrollen. Die kostenfreie Verkehrs- und Blitzer-Hotline 08000 11 82 11.
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0: Es ist 4 Uhr und 25 Minuten. 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
1: Über Bayerisch-Schwaben und dem Allgäu startet der frühe Morgen teils freundlich, teils mit Nebelfeldern. Im Ostallgäu ist es örtlich noch trüb, sonst zeigt sich schon öfter die Sonne. Später bleibt es freundlich bis leicht bewölkt. Am Nachmittag ist es angenehm mild mit rund 18 bis 22 Grad. Gegen Abend sind vor allem Richtung Alpen einzelne Schauer möglich. Und der Radio Schwaben 3-Tage-Trend. Morgen ist es zunächst meist trocken. Ab Mittag ziehen häufiger Schauer und einzelne Gewitter durch. Dazu 18 bis 20 Grad. Am Donnerstag zeigt sich das Wetter wechselhaft mit Sonne, dichteren Wolken und am Nachmittag einzelnen Schauern. Am Freitag beginnt der Tag stellenweise neblig. Danach ist es wieder freundlicher und etwas milder. Momentan liegen die Temperaturen in Kissing bei 10 Grad und vielen Wolken, in Marktrettenbach bei 9 Grad und in Nordendorf ebenfalls bei 10 Grad.
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1: Aktuell liegen uns keine Verkehrsstörungen vor. Geschwindigkeitsmessungen wurden uns keine gemeldet. Gute Fahrt mit Radio Schwaben.
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1: Zum Start in diesen Dienstag zeigt sich der frühe Morgen oft freundlich, örtlich aber noch mit Nebelfeldern im Allgäu. Später gibt es viel Sonne und lockere Wolken. Am Nachmittag ziehen dann erste Schauer auf, zum Abend auch einzelne Gewitter. Die Temperaturen steigen dabei auf 18 bis 22 Grad. In Altennähe ist es etwas frischer. Und der Radio Schwaben 3-Tage-Trend. Morgen startet noch freundlich. Ab Mittag ist es zunehmend unbeständig mit Schauern und Gewittern. Am Donnerstag bleibt es ähnlich, mit einem trockeneren Vormittag und später wieder wechselhaftem Wetter. Im weiteren Wochenverlauf beginnt der Tag teils neblig. Danach ist es wieder freundlicher, bei 4 bis 7 Grad am Morgen. Derzeit in Zusmarshausen trockene Luft bei 10 Grad, Otto Beuren 6 Grad und Genderkingen ebenfalls trockene Luft bei 12 Grad.
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0: Es ist 4 Uhr und 57 Minuten. 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
3: Ich bin Moritz Einzel. Guten Morgen. Entsetzen nach der Amokfahrt in der Leipziger Innenstadt. Dort war gestern ein 33 Jahre alter Mann mit einem Auto in eine Menschenmenge gerast. Leipzigs Oberbürgermeister Jung.
4: Wir beklagen 2 Tote, momentan 3 Schwerverletzte und viele weitere Verletzte. Man findet gar nicht die richtigen Worte für diese fürchterliche Amokfahrt. Gedanken sind natürlich jetzt bei den Opfern, bei den Angehörigen, bei den Menschen, die auch psychisch das kaum ertragen können.
3: Der Täter ließ sich widerstandslos festnehmen. Sachsens Ministerpräsident Kretschmer sprach von einem psychisch auffälligen Mann. Kerosinmangel ist nach Einschätzung von Verkehrsminister Schnieder für Deutschland kein Thema. Dem Redaktionsnetzwerk Deutschland sagte Schnieder, wir hätten ein Preisproblem, aber kein Problem mit der Versorgung. In Fernost sei das anders und das könne die Verfügbarkeit von Flügen und deren Preise beeinflussen. Schnieder sagte, man könne auch wunderbar im Inland Urlaub machen, er werde jedoch keine Reiseempfehlungen abgeben. Bundeskanzler Merz hat die neuen iranischen Angriffe auf die Vereinigten Arabischen Emirate verurteilt. Auf der Plattform X schrieb Merz, die Führung in Teheran müsse aufhören, die Region und die Welt als Geisel zu nehmen. Auch forderte er den Iran auf, die Straße von Hormuz nicht weiter zu blockieren. Stattdessen müsse das Land an den Verhandlungstisch zurückkehren, so Merz. Am Saurüsselkopf bei Ruhpolding in den Chiemgauer Alpen hält ein schwerer Waldbrand die Einsatzkräfte in Atem. In dem Gebiet gilt der Katastrophenfall. Schätzungen zufolge seien 50 bis 60 Hektar Wald in Brand geraten, hieß es beim Landratsamt. Das Feuer bedroht ein Trinkwasserschutzgebiet. Die Quelle versorgt 30.000 Bürgerinnen und Bürger. Die Bundeswehr soll heute mit Hubschraubereinsätzen beim Löschen helfen.
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1: Ruhiger und störungsfrei Verkehr im Sendegebiet. Im Sendegebiet gibt es im Moment keine Blitzer und Abstandsmessungen. Kommt gut ans Ziel.
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7: Es ist mal wieder viel zu früh am Dienstagmorgen und ihr hört Radio Schwaben. Habt ihr schon mal eine gute Wahl getroffen? Hallöchen.
8: Hallöchen.
7: Wir sind Franzi und Lukas und ich würde sagen, wir sind jetzt zusammen müde und werden zusammen langsam wach. Das ist unser Plan für die nächsten Stunden. Wir sind da für euch von 5 bis 9.
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3: Es ist 5 Uhr und 24 Minuten. 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
4: Der frühe Morgen zeigt sich bei uns oft noch grau. Im Ostallgäu gibt es stellenweise Nebel. Im Laufe des Tages lockert es auf. Am Mittag und Nachmittag ist es freundlich bis wechselnd bewölkt. Zum Abend ziehen vor allem Richtung Allgäu einzelne Schauer auf. Die Temperaturen liegen am Morgen zwischen 5 und 11 Grad, am Nachmittag bei angenehmen 18 bis 22 Grad. Und der Radio Schwaben 3-Tage-Trend? Morgen bleibt es zunächst meist trocken. Ab Mittag gibt es verbreitet Schauer und teils Gewitter. Am Donnerstag ist es erst oft dicht bewölkt. Später folgen erneut Schauer, im Allgäu auch mal gewitterig. Am Freitag startet der Tag stellenweise neblig. Danach zeigt sich das Wetter wieder freundlicher und etwas milder. Momentan haben wir in Haunstetten 13 Grad und viele Wolken, Bad Wörishofen 10 Grad und Gundelfingen 8 Grad.
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4: Vorsicht auf der A7 Ulm Richtung Füssen-Reute. Zwischen Kreuz Memmingen und Memmingen Süd ist ein Fahrradfahrer auf der Fahrbahn. Im Moment gibt es keine Geschwindigkeitskontrollen. Die kostenfreie Verkehrs- und Blitzer-Hotline 08000 11 82 11.
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7: Es gibt eine Kombination, die funktioniert wunderbar, und zwar Frühstücksradio plus Kaffee, und das Ergebnis ist ein Top-Morgen.
8: Motivation. Na, wenn du das sagst, muss es stimmen, ne?
7: Ja, Motivation, gute Laune und natürlich gut informiert über alles, was in der Region abgeht.
8: Ja.
7: Das ist das Ergebnis dieser wunderbaren Kombination. Deswegen jetzt Radio Schwaben aufdrehen mit mir 80er, 90ern und aktuellen Hits. Schön, dass ihr mit dabei seid. Hier sind Franzi und Lukas für euch. Hallo.
5: Mein Gott. 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
2: Der Morgen zeigt sich zwischen Donau und den Alpen teils freundlich, teils noch mit dichten Wolken. Im Ostallgäu gibt es anfangs örtlich Nebel. Sonst kommt die Sonne zeitweise durch, bevor es im Tagesverlauf wechselhafter ist. Am Nachmittag ziehen erste Schauer auf, gegen Abend auch einzelne Gewitter, besonders Richtung Alpenrand. Heute ist es mild bei uns mit 18 bis 22 Grad. Der Radio Schwaben 3-Tage-Trend. Morgen beginnt meist noch trocken. Später gibt es erneut Schauer und Gewitter bei 18 bis 20 Grad. Am Donnerstag bleibt es unbeständig mit Schauern, im Allgäu auch etwas häufiger. Und am Freitag startet der Tag stellenweise neblig. Danach gibt es einen Mix aus Wolken und freundlichen Abschnitten. Derzeit in Gessertshausen klar bei 7 Grad, Kaufbeuren 10 Grad und Kaisheim 12 Grad.
0: 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Es ist 5 Uhr und 56 Minuten. 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
3: Ich bin Helen Martin. Guten Morgen. Nach der Amokfahrt in der Leipziger Innenstadt gehen die Behörden nicht von einem politischen oder religiösen Motiv des Täters aus. Sachsens Innenminister Schuster hat gesagt, es handele sich um einen 33-jährigen Deutschen. Berichten zufolge gibt es Hinweise, dass der Mann psychisch auffällig ist. Er war mit einem Auto durch eine Fußgängerzone in Leipzig gerast. Zwei Menschen wurden getötet und viele weitere verletzt, drei davon schwer. Kanzler Merz hat die jüngsten iranischen Angriffe auf die Vereinigten Arabischen Emirate kritisiert. Die Führung in Teheran müsse aufhören, die Region und die Welt als Geisel zu nehmen, schrieb Merz auf der Online-Plattform X. Außerdem forderte er den Iran auf, die Straße von Hormuz nicht weiter zu blockieren. Das iranische Militär hatte erstmals seit rund einem Monat die Vereinigten Arabischen Emirate mit Drohnen und Raketen beschossen. Bundesverkehrsminister Schnieder hat den Tankrabatt gegen Kritik verteidigt. Dem Redaktionsnetzwerk Deutschland sagte der CDU-Politiker, die Maßnahme sei eine richtige Entscheidung. Schnieder schloss auch nicht aus, dass der Tankrabatt verlängert wird. Seit dem 1. Mai gilt eine Steuersenkung auf Benzin und Diesel von rund 17 Cent pro Liter. Bundesregierung und Kartellamt fordern von der Mineralölwirtschaft, die Steuersenkung vollständig an die Autofahrer weiterzureichen. Am Saurüsselkopf bei Ruhpolding in den Chiemgauer Alpen hält ein schwerer Waldbrand die Einsatzkräfte in Atem. In dem Gebiet gilt der Katastrophenfall. Moritz Einzel berichtet.
4: Schätzungen zufolge seien 50 bis 60 Hektar Wald in Brand geraten, hieß es beim Landratsamt Traunstein. Das Feuer bedroht ein Trinkwasserschutzgebiet. Die Quelle versorgt 30.000 Bürgerinnen und Bürger. Die Bundeswehr soll heute mit Hubschraubereinsätzen beim Löschen helfen. Die Hubschrauber könnten rund 5.000 Liter Wasser transportieren, deutlich mehr als die Helis von der Polizei, so Landrat Danzer von den Freien Wählern.
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5: Und servus, raus auf die B12, Lindau-Kempten. Zwischen Weidnau und Hellengerst haben wir Tiere auf der Fahrbahn. Bitte besonders gut aufpassen.
6: Guten Morgen, ich habe einen Blitzer auf der B2 zwischen Augsburg und Fürstenfeldbruck bei Mehring.
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5: Ihr hört Radio Schwaben, hier sind Franzi und Lukas an diesem Dienstagmorgen.
6: Schönen guten Morgen.
5: Und ich habe was motiviert. Abgesehen davon, dass das Wetter gut ist,
6: werden
5: die nächsten Wochen viele kurze Wochen beinhalten.
6: Ne? Oh, wir haben
5: nämlich fast jetzt im Dauerlauf immer eine Woche kurz, eine Woche lang. Mhm. Das ist jetzt mal eine lange Woche. Die letzte Woche war ja schon kurz, dank dem Feiertag. Und die nächste Woche, da ist zum Beispiel Vatertag am Donnerstag, wird auch wieder eine kurze Woche. Dann haben wir wieder eine Woche normal. Und dann kommt schon Pfingstmontag.
6: Hammer.
5: Ja, also, gute Motivation für den Morgen, oder? Start mal durch.
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0: 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Schönen guten Morgen im Frühstücksradio. Wir schauen heute natürlich nach Memmingen.
1: In der kreisfreien Stadt wurde am gestrigen Abend in der Wielandstraße eine Person durch Schüsse der Polizei schwer verletzt. Der Großeinsatz stand in Zusammenhang mit einer Fahndung. Am Montagvormittag wurde eine tote Person in einem leerstehenden Gebäude in Memmingen gefunden.
0: Es könnte sich dabei um den seit Samstag vermissten 14-Jährigen handeln, aber die Ermittlungen laufen aktuell noch. Im Laufe des Tages sollen dann weitere Details von der Polizei bekannt gegeben werden. Es besteht aber ganz wichtig keine Gefahr für Unbeteiligte.
1: Wir halten euch natürlich weiterhin auf dem Laufenden und sobald etwas Neues passiert, erfahrt es hier bei uns natürlich zuerst bei Radio Schwaben.
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0: Schönen guten Morgen, schön, dass ihr mit dabei seid. Hier ist euer Frühstücksradio, hier ist Radio Schwaben.
1: Hallöchen.
0: Und wir gehen mit euch mal wieder auf Wochenmärkte.
1: Oh ja.
0: War's doch herrlich. Heute ist wieder eine Menge los. Franzi, wo können wir hin?
1: Wir können zum Beispiel einmal nach Dillingen. Der hat geöffnet von 7 bis 13 Uhr. In Günzburg haben wir einen, der hat auch ab 7 Uhr geöffnet bis 12.30 Uhr. Mhm. Oder dann schauen wir mal ins Allgäu. Memmingen, 7 Uhr bis 12.30 Uhr. Und Mindelheim von 8 bis 13 Uhr.
0: Das ist natürlich alles schön und gut, ne? Aber viele Leute, logischerweise, müssen am Vormittag arbeiten. Kommen vielleicht nicht raus. Franzi, wenn ich jetzt sage, ich will Wochenmarkt-Feeling, auch nachmittags oder sogar abends, wo gehe ich dahin?
1: Dann gehen wir nach Augsburg, weil der hat geöffnet bis 18 Uhr.
0: Das ist ja ein Träumchen.
1: Das ist Hammer. Ja. Und regionale Produkte ist auch ein Hammer.
0: Ja, ich finde es auch genial. Wochenmarkt, das ist immer so ein Feeling wie früher mit Oma einkaufen.
1: Total.
0: Und es schmeckt einfach besser. Man trifft immer jemanden und es entschleunigt total. Das braucht man sowieso in der aktuellen Zeit. Einfach mal ein bisschen runterkommen und sich die Zeit nehmen beim Einkaufen. Und wenn ihr euch jetzt denkt, boah, das waren jetzt aber viele Zahlen und viele Wochenmärkte, gar kein Stress, auf radioschwaben.de stehen sie alle nochmal und es gibt auch Mittwoch, Donnerstag, Freitag, Samstag.
1: Jede Menge, wow. Bin beeindruckt.
0: Es gibt viele Wochenmärkte. Viel Spaß beim Shoppen.
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1: Es ist 6 Uhr und 24 Minuten. 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
2: Heute früh startet der Tag über Bayerisch, Schwaben und dem Allgäu teils mit Nebel, sonst mit Sonne und Wolken. Bis zum Vormittag lockert es vielerorts auf, im Allgäu bleibt es anfangs noch frisch. Am Mittag und Nachmittag ist es freundlich bis wechselnd bewölkt, später ziehen vor allem Richtung Alpenrand einzelne Schauer auf. Die Temperaturen liegen zwischen 18 und 22 Grad, im Allgäu ist es etwas kühler. Und der Radio Schwaben 3-Tage-Trend. Morgen gibt es erst Wolken mit einzelnen Auflockerungen. Ab Mittag werden Schauer und teils Gewitter wahrscheinlicher. Am Donnerstag bleibt es ähnlich wechselhaft, mit trockenen Phasen am Vormittag und Schauern am Nachmittag. Am Freitag startet der Tag stellenweise neblig. Danach wird es wieder freundlicher bei 4 bis 7 Grad in den Frühstunden. Im Moment haben wir in Jengen 9 Grad und Sonnenschein, in Welden 7 Grad und in Burtenbach ebenfalls 7 Grad.
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4: Aktuell keine Meldungen von ADAC oder Polizei.
5: Ich habe Blitzer für euch in Augsburg, Nagerhammer Allee, in Inningen die Bobinger Straße und auf der B2 zwischen Augsburg und Fürstenfeldbruck bei Mehring.
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4: Kleiderschrank-Update hier auf Radio Schwaben im Frühstücksradio. Es ist, ihr liebt's, ihr wollt's, ihr kriegt's von Franzi Bernhauser.
5: Also wenn wir jetzt mal aus dem Fenster schauen, es ist schon sehr hell. Und es ist auch sehr warm heute, deswegen ein T-Shirt auf jeden Fall und vielleicht ein dünnes Jäckchen anziehen.
4: Ja, für die Früh auf jeden Fall ziemlich sinnvoll, aber ansonsten wird es heute auf jeden Fall schön und warm. Ja. Aber Achtung, heute Abend könnte es ein bisschen regnen und gewittern, das mit einplanen.
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0: Es ist bereits hell über den Dächern von Donauwörth. Boah, wir sehen bereits den Forgensee und auch den Augsburger Dom auf den Wettercamps auf radioschwarm.de. Ne? Ein weiterer Frühlingsmorgen wartet auf uns.
1: So geht's auf den schon mal deutlich leichter als an einem Novemberdienstag, oder? Mm. Und auch die Natur zeigt sich wieder in den schönsten Farben. Aber jetzt mal eine ganz blöde Frage. Woher weiß die eigentlich, wann es losgeht? Die hat ja keinen Kalender.
0: Nee, die Natur hat keinen Kalender. Aber auf solche Fragen gibt's natürlich Antworten. Und die weiß natürlich unsere Jojo-Schweizer. Die ist jetzt hier bei uns. Guten Morgen, Jojo.
2: Morgen. Guten Morgen. Die Antwort ist relativ einfach. Die Natur ist schlau. Die Natur hat, so wie auch wir Menschen, so eine biologische Uhr. Das ist der innere Rhythmus bei Pflanzen und auch bei Tieren, wird durch die Umwelt regelmäßig angepasst. Und diese biologische Uhr sagt, hey, da draußen ist mehr Licht. Die Pflanzen reagieren über spezielle Sensoren und dieses mehr Licht signalisiert, wachse bitte. Dann merkt die Pflanze, oh, es wird warm. Was heißt das? Hey, der Winter ist vorbei. Ich kann endlich wachsen. Und bei Tieren heißt mehr Licht auch mehr Hormone und mehr Aktivität. Insgesamt gibt's halt dann im Frühjahr bessere Bedingungen für Nahrung und Fortpflanzung.
0: Deswegen heißen die auch Rammler. Ja, wieder was gelernt. Jojo Schweizer über die Natur und wie sie es merkt, dass Frühling bzw. auch langsam der Sommer näher kommt. Ist doch herrlich.
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0: Hier ist Radio Schwaben. Schönen guten Morgen. Euer Frühstücksradio mit Franzi und Lukas. Und wir feiern heute mal wieder einen Geburtstag.
1: Oh ja, Adele wird 38 Jahre jung. Happy Birthday.
0: Ja, Franzi, bist du da so ein bisschen, bist du im Adele-Fieber? Bist du drin? Kennst du dich aus?
1: Leider nicht, nein. Ich schiebe mich ein bisschen.
0: Hast du das damals mitbekommen? 2024 in München. Da hat Adele eine eigene Bühne aufgebaut und da wurden dann mehrere Konzerte gespielt, also Exklusivkonzerte, und die waren alle ausverkauft und da wurden fast 700.000 Leute insgesamt auf allen Konzerten gezählt. Unterhalten, sehr gut unterhalten.
1: Wow, das ist krass.
0: Ja, die Frau, die gibt wirklich richtig Gas, die ist auf Power, kommt auch dieses Jahr wieder nach Europa. Es sind auch schon ein paar Sachen geplant, zum Beispiel spielt sie dieses Jahr schon mal definitiv im Tempodrom in Berlin.
1: Oh.
0: Ja, und vielleicht kommt sie auch zu uns in die schöne Region oder jedenfalls ins schöne Bayern.
1: Mhm.
0: Wir sind natürlich sehr gespannt und feiern schon mal ihren Geburtstag auf jeden Fall und hoffentlich ihre baldige Rückkehr bei uns in die Nähe. Hier ist Adele mit Rolling in the Deep.
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2: Heute Morgen ist es bei uns oft freundlich. Im Ostallgäu und Oberallgäu gibt es stellenweise noch Nebel. Im Laufe des Tages ziehen mehr Wolken auf. Am Mittag und Nachmittag gibt es einzelne Schauer. Zum Abend hin dann verbreitet Regen und stellenweise auch Gewitter. Die Temperaturen liegen tagsüber zwischen 18 und 21 Grad. In der Nacht kühlt es auf etwa 6 bis 10 Grad ab. Und der Radio Schwaben 3-Tage-Trend. Morgen zeigt sich das Wetter ähnlich. Erst freundlich, später Schauer und teils Gewitter. Am Donnerstag bleibt es wechselhaft mit Regen und Schauern. Am Freitag startet der Tag neblig. Danach wird es zeitweise freundlicher und mit etwa 18 bis 20 Grad wieder etwas milder. Aktuell meldet Aindlingen 7 Grad und Nebel, Germeringen 8 Grad, Illertissen 8 Grad und trocken.
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0: Es ist 6 Uhr und 56 Minuten. 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
4: Ich bin Helen Martin. Guten Morgen. Nach der mutmaßlichen Amokfahrt in Leipzig soll der Fahrer des Autos heute einem Haftrichter vorgeführt werden. Der 33-jährige Deutsche war gestern direkt nach der Tat festgenommen worden. Die Polizei geht aktuell nicht von einem politischen oder religiösen Motiv aus. Laut Medienberichten wurde der Mann vor kurzem aus der Psychiatrie entlassen. Er war gestern mit einem Auto mehrere hundert Meter durch eine Fußgängerzone gerast. Zwei Menschen starben, viele weitere wurden verletzt. Wird der Tankrabatt verlängert? Bundesverkehrsminister Schnieder schließt das zumindest nicht aus. Dem Redaktionsnetzwerk Deutschland hat er gesagt, man schaue, was erforderlich sei, damit das Tanken für alle bezahlbar bleibt. Laut dem CDU-Politiker war der Tankrabatt die richtige Entscheidung. An der Maßnahme gibt's Kritik, weil die Mineralölkonzerne die Steuersenkung nicht komplett an die Verbraucher weitergeben. Russland will am Samstag den Tag des Sieges im Zweiten Weltkrieg feiern und hat eine zweitägige Waffenruhe ab Freitag angekündigt. Die Ukraine wiederum hat bereits ab morgen eine Waffenruhe angekündigt. Mehr dazu von Friedemann Kohler.
5: Das gab es in 4 Jahren Ukraine-Krieg noch nicht. Zeitlich versetzte Waffenruhen. Die Ukraine gibt damit keine Garantie für die Militärparade in Moskau ab. Doch Russland hat für den Fall von Angriffen mit Vergeltung gedroht. Es ist doch unwahrscheinlich, dass Kiew so etwas plant. Selenskyj geht es darum, über Waffenruhen wieder in Friedensgespräche zu kommen.
4: Welche Vögel zwitschern im Mai im Garten oder Park und wie steht es um ihre Bestände? Das wollen der Naturschutzbund und der Bayerische Naturschutzverband LBV wissen. Jeder kann mithelfen. Die Aktion Stunde der Gartenvögel startet am Freitag und geht bis Sonntag. Und die Idee ist simpel. Einfach eine Stunde lang Vögel beobachten und die Ergebnisse per App, über die Projekt-Homepage oder auch per Post melden.
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6: Aktuell keine Meldungen von ADAC oder Polizei.
7: Ich habe Blitzer für euch in Augsburg, Nagerhammerallee, in Inningen, die Bobinger Straße und auf der B2 zwischen Augsburg und Fürstenfeldbruck bei Mehring.
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6: Ich weiß, ich rede jedes Jahr ungefähr zur selben Zeit darüber. Aber es wird einfach nicht langweilig. Ich liebe das in dieser Zeit im Jahr, wenn die Sonne so jetzt so langsam durchbricht. Ne? Mhm. Man schaut raus und die Bäume und die ersten Hausdächer oben bei den Fenstern werden angestrahlt von der Sonne.
7: Ja, und ich werde angestrahlt von Lukas Prosser, weil er so glücklich ist.
6: Ja, so schaut's aus. Wir hoffen, wir können ein bisschen Sonne an euch schicken, falls sie euch noch nicht wach geküsst hat. Dann küssen wir euch jetzt wach mit den 80er, 90er und aktuellen Hits. Hier ist euer Frühstücksradio, hier ist Radio Schwaben.
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0: Ihr hört Radio Schwaben am Dienstagmorgen. Schön, dass ihr eingeschaltet habt. Mit uns seid ihr immer up to date, wenn was passiert. Und am heutigen Morgen schauen wir natürlich nochmal mit euch nach Memmingen.
1: Da gibt's einiges einzuordnen, nachdem gestern im frühen Abend Schüsse in der Wielandstraße gefallen sind. Oberkommissar Alexander Heubuch vom Polizeipräsidium Schwaben Südwest bringt uns mal auf den aktuellen Stand.
2: Gestern kam es in Memmingen zum polizeilichen Schusswaffengebrauch, bei dem eine Person verletzt wurde. Das Ganze war im Zusammenhang von Fahndungsmaßnahmen. Das Landeskriminalamt hat die Ermittlungen übernommen. Aktuell laufen die Ermittlungen.
0: Die Fahndungsmaßnahmen drehen sich um den Fund eines Toten in einem leerstehenden Gebäude in Memmingen. Es könnte sich dabei um den seit Samstag vermissten 14-Jährigen handeln.
1: Sobald wir mehr wissen, erfahrt ihr es hier natürlich bei uns im Programm auf Radio Schwaben. Die Polizei weist darauf hin, dass keine Gefahr für Unbeteiligte besteht.

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1: Old MacDonald hat eine Farm. E-I-E-I-O. So ganz in dem Motto geht's heute, Franzi.
2: Wir erkunden einen Bauernhof, ein Einblick hinter die Kulissen, cool. Am Donnerstag von 15 bis 17 Uhr in Nesselwang im Ostallgäu. Und da gibt's wirklich ganz, ganz viel. Mhm. Also man kann zuerst mal natürlich einen Einblick bekommen vom Alltag im Bauernhof.
1: Ja.
2: Man besucht den Kuhstall mit den süßen, putzigen Kühen. Ich liebe Kühe, die sind so süß. Dann gibt's natürlich auch noch Kälber. Ach, stell dir mal vor, so süßes kleines Kalb. Naja, geil. Okay, auf jeden Fall. Ihr seht schon, ich bin total begeistert. Es gibt einen mobilen Hühnerstall.
1: Aha.
2: Auf dem Feld. Habe ich noch nie gesehen. Super spannend. Und man kann natürlich noch ganz, ganz viele Infos bekommen zur Eierproduktion, zur Milch und Kühen und so weiter und so weiter. Ihr müsst euch dazu anmelden bis spätestens morgen, aber alle Infos dazu findet ihr bei uns auf der Homepage radioschwaben.de.
1: Ja, und ich finde generell Bauernhöfe, also ich weiß nicht, wie es euch da geht, ist natürlich ganz, ganz viel Heimatgefühl, weil es hier so viele gibt.
2: Stimmt.
1: Und ich finde es so schön, wir haben früher oftmals Bauernhofurlaub gemacht mit der ganzen Familie zusammen.
2: Ach, cool.
1: Und ich glaube, egal ob Kind oder auch Erwachsener, es ist so cool. Man hat einfach diesen großen Platz, es sind Tiere da. Es gibt immer was zu tun, immer was zu sehen. Und allein der Geruch, also ich persönlich mag es, auch wenn es im Endeffekt, naja, ihr wisst schon, ne? Es sind halt Fladen, aber irgendwie, ich finde es klasse.
3: Old MacDonald hat eine Farm, E-I-E-I-O. Und auf der Farm, da gibt's ein Schwein, E-I-E-I-O.
2: Ach, du lebst da auch?
1: Hey.

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1: Es ist 7 Uhr und 27 Minuten. 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
2: Der Morgen startet vielerorts noch grau oder neblig. Im Laufe des Vormittags lockert es stellenweise auf. Ab Mittag ziehen jedoch wieder dichtere Wolken auf und es kann zu ersten Schauern kommen. Zum Abend hin sind einzelne Gewitter möglich, vor allem im Allgäu. Die Temperaturen steigen heute von etwa 5 bis 11 Grad am Morgen auf milde 18 bis 21 Grad am Nachmittag. Der Radio Schwaben 3-Tage-Trend. Morgen bleibt es ähnlich. Zunächst viele Wolken, später wieder Schauer und Gewitter. Am Donnerstag ist es wechselhaft mit Regen, besonders in der zweiten Tageshälfte. Am Freitag gibt es häufiger Nebel, danach aber auch wieder freundlichere Abschnitte. Im Moment in Rehling 8 Grad und klar. In Sonthofen 3 Grad und in Buttenwiesen 10 Grad.
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3: Und Servus, aktuell keine Meldungen von ADAC oder Polizei, aber halt das Übliche vom Berufsverkehr B17 Richtung Landsberg, Stau im Stadtgebiet von Augsburg und auf der B10 und auf der B28 bei Neu-Ulm. Da staut sich's auch.
4: Ich habe die Blitze für euch in Augsburg, Nagerheim. Hammerallee, Inningen, die Bobinger Straße und die B2 zwischen Augsburg und Fürstenfeldbruck bei Mehring.
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3: Also jetzt sind wir aber ohne Wenn und Aber. Mittendrin in der schönsten Zeit des Jahres. Die Sonne scheint, überall ist was los. Jetzt wird gelebt.
4: Nach dem langen Winter einfach nur herrlich. Aber wir wollen natürlich, dass ihr alle gesund, munter und ohne Stress durch das Frühjahr und den Sommer kommt. Deshalb schauen wir gleich auf ein ganz wichtiges Thema, das jetzt wieder losgeht.
3: Motorradfahrer. Ja, sie sind zurück und zwar wieder in großer Zahl, jetzt wo die Sonne so richtig warm ist. Und da schauen wir jetzt gleich mal drauf mit den Johannitern.
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0: Franzi? Ich glaube, die Straße, die ist frei, oder?
1: Ja, ich sehe nichts. Also ja. Los geht's.
0: Okay, super. Ja, C-Fix, wo kam denn die her? Guten Morgen, hier ist Radio Schwaben.
1: Guten Morgen.
0: Oh, und vielleicht habt ihr es auch schon mal erlebt, beim Abbiegen oder beim Straßenüberqueren. Ihr habt gerade geschaut, links und rechts vorbildlich, es war keiner da. Ihr lauft los, zack, Motorrad.
1: Oh ja, die Saison läuft wieder auf Hochtouren. Deshalb schauen wir uns das Thema nochmal näher an mit Karin Hummel von der Motorradstaffel der Johanniter.
2: Für Autofahrer ist es wichtig, dass ihr auf kurvigen Strecken immer in eurer Spur bleibt. Motorradfahrer nehmen aufgrund der Schräglage mehr Platz ein. Beim Abbiegen oder beim Spurwechsel ist es sehr wichtig, frühzeitig zu blinken und auch den Schulterblick wirklich durchzuführen, dass sich ein Motorradfahrer sehr schnell mal hinter eurer A- oder B-Säule verstecken kann. Auch ein regelmäßiges Auffrischen des Erste-Hilfe-Kurses ist sehr zuträglich, da dort auch nochmal Maßnahmen wie die Helmabnahme geübt werden.
0: Ja, außerdem ist für die Biker ganz, ganz wichtig, bitte checkt nochmal eure Helme. Ne? Auch so ganz kleine Schäden, so eine kleine Delle kann wirklich zwischen Leben und Tod entscheiden im Ernstfall. Und bitte schaut, dass ihr gut erkennbar seid beim Fahren. So ganz schwarz in der Nacht zum Beispiel oder auch im Wald, da übersieht man auch mal schnell einen Motorradfahrer.
1: Kommt alle gesund und munter durch den Frühling und den Sommer und vergesst uns dabei nicht. Mit Radio Schwaben gibt's immer den passenden Soundtrack mit dazu. Wir starten jetzt mit ZZ Top unseren Roadtrip durch den Dienstag.

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1: Hallöchen, da sind wir wieder.
2: Hallo.
1: Ja, hier ist es wieder, die Radio Schwabenstadtgeschichte. Ihr kennt sie, ihr liebt sie. Wir sind unterwegs in der gesamten Region, ne, im Allgäu und im Bayerisch Schwaben. Und da gibt es ganz, ganz viele Geschichten zu erzählen. Unter anderem in Oberstdorf. Was da so los ist, abgesehen von schönen Bergen und Skifahren, das weiß Franzi.
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2: In Schlappold bei Oberstdorf sah ein Bauer einmal eine große Steinplatte aus dem Boden ragen, an einer Stelle, wo sonst keine Felsen zu sehen waren. Auf der Platte saß eine riesige Kröte mit leuchtenden Augen, die ihn wütend anstarrte. Der Bauer, der normalerweise keine Angst hatte, bekam einen Schreck, ließ seine Sense fallen und rannte in die Scheune. Am nächsten Tag wollte er die Sense holen und nachsehen, was es mit der Platte auf sich hatte. Aber die Platte und die Kröte waren verschwunden.
3: Ui.
2: Die Sense lag jedoch noch an derselben Stelle. Niemand wusste, was diese Erscheinung zu bedeuten hatte. Einige Dorfbewohner vermuteten, es könnte ein altes Zeichen aus vergangener Zeit gewesen sein. Andere glaubten, der Bauer habe einfach zu viel gearbeitet und seine Sinne hätten ihm einen Streich gespielt.
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2: Heute Vormittag ist es bei uns in der Region oft noch trüb oder neblig. Im Laufe des Vormittags lockert es stellenweise auf. Ab Mittag gibt es dann wieder häufiger Schauer. Am Abend sind Richtung Allgäu auch einzelne Gewitter dabei. Die Temperaturen liegen meist zwischen 18 und 21 Grad. Im Allgäu ist es etwas frischer. Und der Radio Schwaben 3-Tage-Trend. Morgen startet es meist trocken und wolkig. Später ziehen erneut Schauer und teils kräftige Gewitter durch. Im Oberallgäu auch mit Blitz und Donner. Am Donnerstag bleibt es wechselhaft mit Schauern, vor allem zur Tagesmitte. Am Freitag beginnt der Tag neblig, später gibt es freundlichere Abschnitte. Bei 5 bis 7 Grad am Morgen deutlich frischer. Im Moment in Stadtbergen 11 Grad und wolkenlos, Monheim ebenfalls 11 Grad und Marktoberdorf 10 Grad.
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1: Es ist 7 Uhr und 58 Minuten. 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
4: Ich bin Helen Martin. Guten Morgen. Nach der mutmaßlichen Amokfahrt in Leipzig soll der Fahrer des Autos heute einem Haftrichter vorgeführt werden. Bei der Tat starben eine 63-jährige Frau und ein 77-jähriger Mann. Es gibt viele Verletzte. Ursula Winkler berichtet.
5: Am frühen Abend schießt plötzlich ein weißes Auto durch eine Fußgängerzone auf den Marktplatz. Als die Polizei eintrifft, sitzt der Fahrer noch im Wagen. Der 33-jährige Deutsche lässt sich widerstandslos festnehmen. Nach bisherigen Erkenntnissen gehen die Ermittler nicht von einem politischen oder religiösen Tatmotiv aus. Die Staatsanwaltschaft spricht von einer Amoktat eines Einzelnen.
4: Seit dem 1. Mai gilt der Tankrabatt. Angesetzt ist er für 2 Monate. Bundesverkehrsminister Schnieder schließt aber nicht aus, dass er verlängert wird. Der Tankrabatt sei eine richtige Entscheidung, so der CDU-Politiker im Gespräch mit dem Redaktionsnetzwerk Deutschland. Doch zum Beispiel der ADAC kritisiert, dass der Tankrabatt nicht vollständig bei den Verbraucherinnen und Verbrauchern ankommt. Am Saurüsselkopf in den Chiemgauer Alpen kämpfen die Einsatzkräfte weiter gegen den Waldbrand an. Jetzt soll auch die Bundeswehr helfen, und zwar mit speziellen Hubschraubern. Die können rund 5000 Liter Wasser transportieren, deutlich mehr als die Hubschrauber der Polizei. Ungefähr 50 bis 60 Hektar Wald brennen. Der Landkreis Traunstein hatte gestern den Katastrophenfall ausgerufen. Das Feuer bedroht ein Trinkwasserschutzgebiet. Die Quelle dort versorgt 30.000 Bürger. In der Fußball-Champions League steht am Abend das erste Halbfinal-Rückspiel an. Der FC Arsenal empfängt Atletico Madrid. Anpfiff ist um 21 Uhr. Im Hinspiel hatten sich beide 1:1 getrennt. Morgen Abend dann hat der FC Bayern Paris Saint-Germain zum zweiten Halbfinal-Rückspiel zu Gast.
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6: Und Servus, aktuell keine Meldungen von ADAC oder Polizei, aber halt das Übliche vom Berufsverkehr B17 Richtung Landsberg, Stau im Stadtgebiet von Augsburg und auf der B10 und auf der B28 bei Neu-Ulm. Da staut sich's auch.
7: Ich habe die Blitze für euch in Augsburg, Nagahammer Allee, Inningen, die Bobinger Straße und die B2 zwischen Augsburg und Fürstenfeldbruck bei Mehring.
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6: Bei so einem Wetterchen wie heute Morgen, da braucht man eigentlich fast gar keinen Antrieb mehr, oder? Das geht alles von allein fast.
7: Naja, es ist Dienstag, da braucht man schon ein bisschen Antrieb.
6: Okay, so ein bisschen Antrieb. Aber dafür hört der Radio Schwaben. Und jetzt kommen die 80er ab 8. Franzi, erklär nochmal, für die, die noch nicht so oft dabei waren, was heißt das?
7: Das ist ganz einfach, eine halbe Stunde, nur 80er.
6: Ja, und da wird gar nicht viel gequarkt, sondern es wird gespielt. Auf geht's, reingehen wir.
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0: Heute bei den 80ern ab 8 hier auf Radio Schwaben reden wir mal über die größten Konzerte der 80er.
1: Oh.
0: Franzi.
1: Jawohl.
0: Komm, hau raus. 80er Konzerte. Komm, jetzt will ich was hören. Fachwissen.
1: Ich bin da richtig raus. Ja. I'm sorry.
0: Franzi kann sich zwar belesen, aber so richtig drin bist du nicht, mm-mm, ne? Es gab ein Konzert, das wird bis heute als eines der größten aller Zeiten geratet. Es ist von einer Band, die du definitiv auch kennst, und zwar von Queen.
1: Na, die kenne ich.
0: Ja, die kennst du, ne? Und die hatten so ein bisschen Streitereien, so Anfang der 80er. Ne? Okay. Freddie Mercury war der Superstar, alle wollten ihn. Mhm. Und dann hat er sich so ein bisschen von der Band entfernt. Oh. Ne? Und dann gab es halt so ein bisschen hin und her und so. Und dann kamen sie aber wieder zurück. Und der Auftritt, der dieses Rückkehr-Ding von Queen kennzeichnet, war Wembley 1985 im Rahmen von Live Aid. Das war eine riesengroße Veranstaltung, wo auch dann eben für Kinder gespendet wurde. Die wurde übertragen. Cool. Weltweit über 1 Milliarde Zuschauer damals, also an den Fernsehgeräten, für die Zeit totaler Irrsinn. Mhm. Und bei diesem Auftritt haben sie unter anderem Radio Gaga gespielt, ihren ganz großen Hit. Und da haben sie alle mitgemacht. Und Freddie Mercury hat die Mengen mitgezogen und hat sie klatschen lassen. Das war legendär. Mhm. Und deswegen haben wir jetzt heute hier bei den 80ern ab 8 für euch die Live-Version. 85, Live Aid, Queen. Hier sind sie mit Radio Gaga.
1: Geil.

0: Queen live bei Live Aid 1985. Wow. Einer der vielleicht größten Auftritte aller Zeiten. Hier bei den 80ern ab 8 auf Radio Schwaben. Boah, Gänsehaut.
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1: Es ist 8 Uhr und 27 Minuten. 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
2: Heute beginnt der Vormittag bei uns meist grau. Im Ostallgäu gibt es stellenweise Nebel. Bis zum Mittag lockert es etwas auf, später ziehen aber wieder Schauer durch, besonders zwischen Nordschwaben und dem Allgäu. Vereinzelt sind auch Gewitter an den Alpen möglich. Die Temperaturen liegen bei 18 bis 21 Grad. Morgen startet der Tag oft trocken und wolkig. Ab Mittag gibt es erneut Schauer und teils Gewitter, im Oberallgäu auch kräftiger. Am Donnerstag zeigt sich das Wetter wechselhaft mit vielen Wolken, einzelnen Schauern und etwas kühler. Am Freitag beginnt der Tag gebietsweise neblig, später sind wieder freundlichere Abschnitte dabei. Die Frühwerte liegen dann bei 4 bis 7 Grad. Momentan haben wir in Pöttmes 14 Grad und stark bewölkt, Dietmannsried 8 Grad und Asbach-Beumenheim 13 Grad.
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4: Und wir haben ein paar Meldungen. Von der A7 Füssen Richtung Ulm zwischen Bad Grönbach und Woringen. Bitte aufpassen, es sind Gegenstände auf der Fahrbahn, da liegt ein Spanngurt. Dann die A96 Lindau Richtung München zwischen Windach und dem Tunnel Echinghammer Stau, plant mehr Zeit ein. Die B17 Richtung Landsberg im Stadtgebiet von Augsburg staut sich ziemlich, da auf jeden Fall auch mehr Zeit einplanen oder wenn es geht umfahren. Und die B28 noch hätte die Städten Richtung Ulm, haben einen Stau bei Neu-Ulm.
5: Ich habe noch Blitzer für euch in Neu-Ulm, die Ringstraße, dann in Neuses von Rehlingenstraße, in Augsburg Nagerhammer Allee und Blücherstraße und in Inningen die Bobinger Straße.
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4: Es ist irgendwie alles schon ein bisschen einfacher, wenn die Sonne scheint, ne?
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4: Herrlich. Hier sind Franzi und Lukas, hier ist euer Frühstücksradio und wir genießen momentan diese wunderschönen Sonnenaufgänge am Morgen. 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
5: selbst zwar ich.
4: Selbst Franzi. selbst Franzi genießt, da wisst ihr Bescheid. Jeden Morgen sind wir für euch da, von 5 bis 9. Ne? Und damit wir morgen auch den Sonnenaufgang gemeinsam genießen können, müsst ihr zwar früh aufstehen, aber mit dem Frühstücksradio geht das klar.
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0: Ihr hört Radio Schwaben am Dienstagmorgen. Wir haben die zwei schlimmsten Aufsteher der Woche. Zack, zack.
1: Abgehakt.
0: Ja, das war's schon. Und alles, was jetzt noch kommt, das wird ganz entspannt. Außerdem scheint draußen die Sonne. Es ist alles easy. Und ihr bekommt jetzt auch noch Top-Wissen einfach direkt serviert. Heiß und fettig.
1: Und zwar von Lukas Künzel mit Wissen in 60 Sekunden. Großartig.
0: Da kommt er schon angerollt. Guck mal.
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3: Wir alle können Leben retten, aber auch dafür sorgen, dass jemand stirbt, und zwar auf der Autobahn. Seit 1982 ist in Deutschland die Rettungsgasse bei Stau vorgeschrieben. Genau wie in vielen anderen Ländern auch. Denn wenn auf der Autobahn ein Unfall passiert, zählt oft jede Sekunde. Deshalb gilt, schon wenn sich ein Stau bildet, bilden wir eine Rettungsgasse. Auf Autobahnen und anderen Straßen mit zwei Spuren fahren alle auf der linken Spur ganz nach links und alle auf der rechten Spur ganz nach rechts. Logisch, oder? Wenn es mehr als zwei Spuren gibt, fahren auch wieder alle Fahrzeuge auf der linken Spur ganz nach links und alle auf den anderen Spuren so weit wie möglich nach rechts. Auf den Standstreifen dürfen wir eigentlich nicht fahren. Viele Rettungskräfte empfehlen es aber trotzdem. Wichtig, oft kommen viele Rettungsfahrzeuge. Deshalb Rettungsgasse bilden, bis der Stau vorbei ist. Wenn wir dann auch noch im Auto sitzen bleiben und nicht einen spontanen Spaziergang auf der Autobahn machen, dann kann nichts mehr schiefgehen. Und wir retten Leben.

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0: Schönes Wetter bedeutet auch wieder Motorradfahrer auf den Straßen. Karin Hummel von den Johannitern hat heute Morgen noch mal ein bisschen aufgefrischt.
1: Beim Abbiegen oder beim Spurwechsel ist es sehr wichtig, frühzeitig zu blinken und auch den Schulterblick wirklich durchzuführen.
2: Und wir bleiben bei der Sonne und der erwachenden Natur. Jojo Schweizer hat uns mal einen kleinen Einblick gegeben, wie die Tiere und Pflanzen den Frühling so erleben.
3: Die Pflanzen reagieren über spezielle Sensoren und dieses Meerlicht signalisiert, wachse bitte.
0: Den nächsten Wochenstart haben wir hiermit schon wieder hinter uns. Ab morgen geht's steil bergauf, da ist es schon wieder Mittwoch. Und in dem begleiten wir euch natürlich auch.
2: Wir sind immer für euch da. Von 5 bis 9 heißt es Frühstücksradio, Lukas Prosser und Franzi Bernhauser. Wir freuen uns auf euch. Bis morgen.
0: Bis morgen.
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2: Heute beginnt der Vormittag bei uns meist grau. Im Ostallgäu gibt es stellenweise noch Nebel. Bis zum Mittag lockert es etwas auf. Am Nachmittag ziehen von Augsburg bis ins Allgäu Schauer und einzelne Gewitter durch, während es nach Norden hin freundlicher ist. Die Temperaturen liegen heute zwischen 17 und 21 Grad. Der Radio Schwaben 3-Tage-Trend. Morgen startet oft trocken und wolkig. Später gibt es wieder Schauer und Richtung Allgäu auch Gewitter. Am Donnerstag bleibt es wechselhaft mit vielen Wolken, etwas Regen oder Schauern und etwas kühler. Am Freitag beginnt der Tag stellenweise neblig. Danach wird es freundlicher und mit 18 bis 20 Grad wieder milder. Momentan haben wir in Inningen 15 Grad und stark bewölkt, Buxheim 12 Grad und bedeckt, dazu Burgau 14 Grad.
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0: Es ist 8 Uhr und 56 Minuten. 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
4: Ich bin Helen Martin. Guten Morgen. Wie viel bringt der Tankrabatt wirklich? Da haben ja viele ihre Zweifel. Bundesverkehrsminister Schnieder aber nicht. Im Gespräch mit dem Redaktionsnetzwerk Deutschland hat er nicht ausgeschlossen, dass der Tankrabatt verlängert wird. Die Einzelheiten von Diana Kramer.
5: Berufspendler, Fahrdienste, aber auch Teile der Wirtschaft wie Speditionen. Sie alle bräuchten in der aktuellen Lage Unterstützung. Insofern sei der Tankrabatt ein wichtiges Signal und die richtige Entscheidung, so Schnieder. Bis Ende Juni gilt eine Steuersenkung für Benzin und Diesel von knapp 17 Cent pro Liter. Noch kommt die allerdings nicht in vollem Umfang bei den Autofahrern an.
4: Wegen des Iran-Kriegs ist ja auch Kerosin deutlich teurer geworden. Viele Urlauberinnen und Urlauber befürchten, dass die bereits gebuchten Flüge teurer werden könnten. Aber die großen deutschen Reiseveranstalter wollen Kunden nicht nachträglich zur Kasse bitten. Anders könnte es für alle ausschauen, die noch keine Flüge gebucht haben, heißt es von TUI, Altours und DerTour im Tagesspiegel. Zwei Tote, viele Verletzte, drei davon schwer. Das ist die traurige Bilanz der mutmaßlichen Amokfahrt in Leipzig gestern. Heute soll der Fahrer des Autos, ein 33-jähriger Deutscher, dem Haftrichter vorgeführt werden. Hinweise auf ein politisches oder religiöses Motiv gibt es laut Polizei bislang nicht. Die Staatsanwaltschaft spricht von einer Amoktat eines Einzelnen. Wer am Wochenende noch nichts vorhat oder nicht viel, kann sich eine Stunde Zeit nehmen, Vögel zählen und so dem Naturschutz helfen. Der Naturschutzbund Deutschland und der Bayerische Naturschutzverband LBV rufen wieder zur Stunde der Gartenvögel auf. Einfach eine Stunde die Vögel im Park oder im Garten beobachten und zählen und das Ganze dann per App über die Projekt-Homepage oder per Post melden. Die Experten hoffen dadurch auf neue Erkenntnisse zu den Vogelbeständen.
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2: Auf der A8 Richtung Stuttgart zwischen Adelzhausen und Friedberg eine Wanderbaustelle auf dem linken Fahrstreifen. Auf der A96 Richtung München zwischen Windach und Tunnel Eching 6 Kilometer Stau mit bis zu einer Stunde und 9 Minuten Zeitverlust. Außerdem zwischen Greifenberg und Tunnel Eching ein Unfall. Der linke Fahrstreifen ist gesperrt. Auf der B2 Richtung Augsburg in Gersthofen zwischen Ortseingang und A8, B17 Augsburg West 3 Kilometer Stau mit bis zu 12 Minuten Zeitverlust. Auf der B17 Richtung Landsberg zwischen A8, B2, Augsburg West in Gersthofen und Uniklinikum Kriegshaber in Augsburg 3 Kilometer Stau mit bis zu 11 Minuten Zeitverlust. Und auf der B16 Richtung Kaufbeuren zwischen Günzburg und A8, Günzburg ebenfalls 3 Kilometer Stau mit bis zu 11 Minuten Zeitverlust. Und hier die neuesten Blitzer auf Radio Schwaben. In Augsburg auf der Blücherstraße und der Bobinger Straße sowie in der von Rehlingen Straße in Neusäß. Kommt gut ans Ziel.
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3: Es ist 9 Uhr und 27 Minuten. 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
4: Am Vormittag zeigt sich bei uns meist dichte Bewölkung. Bis zum Mittag wird es etwas freundlicher und mild. Am Nachmittag ziehen von Westen her wieder Schauer auf. Im Allgäu sind auch einzelne Gewitter dabei. Gegen Abend bleibt es wechselhaft. In Nordschwaben und Richtung Alpenrand gibt es nochmals örtliche Schauer. Die Temperaturen steigen heute auf 18 bis 21 Grad. Der Radio Schwaben 3-Tage-Trend. Morgen startet meist trocken, später gibt es erneut Schauer und teils Gewitter, besonders im Allgäu. Am Donnerstag bleibt es unbeständig, mit vielen Wolken und am Nachmittag weiteren Schauern. Am Freitag beginnt der Tag stellenweise neblig, danach wird es wieder etwas freundlicher. In den Frühstunden liegen die Temperaturen bei 6 bis 10 Grad. Momentan haben wir in Wallerstein 16 Grad und trüb, in Eichach 15 Grad und in Wertach 14 Grad.
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4: Auf der A8 Richtung Stuttgart zwischen Adelzhausen und Friedberg blockiert eine Wanderbaustelle den linken Fahrstreifen. Auf der A96 Richtung München ist zwischen Greifenberg und Tunnel Eching nach einem Unfall der linke Fahrstreifen gesperrt. Zwischen Landsberg Ost und Tunnel Eching staut es sich auf 9 Kilometern mit bis zu 2 Stunden und 14 Minuten Zeitverlust. Zwischen Landsberg Ost und Greifenberg auf 8 Kilometern mit bis zu 55 Minuten. Auf der B2 Richtung Augsburg in Gersthofen zwischen Ortseingang und A8, B17 Augsburg West 3 Kilometer Stau, Zeitverlust bis zu 12 Minuten. Auf der B17 Richtung Landsberg zwischen A8, B2 Augsburg West in Gersthofen und Uniklinikum Kriegshaber in Augsburg 3 Kilometer Stau, Zeitverlust bis zu 11 Minuten. Auf der B16 Richtung Kaufbeuren zwischen Günzburg und A8 Günzburg 3 Kilometer Stau, Zeitverlust bis zu 11 Minuten. Und hier die neuesten Blitzer auf Radio Schwaben. In Augsburg auf der Blücherstraße und der Bobinger Straße. In Neusess auf der von Rehlingen Straße. An der Schulstraße in Germeringen sowie auf der Memminger Straße in Kempten gibt es einen Blitzer. Auf der A7 bei Neu-Ulm gibt es eine Abstandsmessung. Gute Fahrt mit Radio Schwaben.
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4: Ob im Auto, bei der Arbeit oder zu Hause, egal wo ihr seid, wir sind bei euch. Jetzt kommt der Soundtrack für euren Vormittag. Für das Ries, die Region Augsburg und das Allgäu. Und jetzt für euch Harry Styles mit American Girls, We Are Family von Sister Sledge und Madness mit Our House.
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2: Zum Start in diesen Vormittag ist es meist noch dicht bewölkt. Gegen Mittag lockert es zeitweise auf, später ziehen aber wieder Schauer auf. Im Allgäu gibt es auch einzelne Gewitter. Die Temperaturen liegen angenehm mild zwischen 18 und 21 Grad. In der Nacht kühlt es auf 6 bis 10 Grad ab. Und der Radio Schwaben 3-Tage-Trend? Morgen ist es oft noch trocken. Am Nachmittag werden Schauer und Gewitter wieder häufiger, besonders Richtung Alpen. Am Donnerstag zeigt sich das Wetter wechselhaft mit vielen Wolken und einzelnen Schauern. Zum Freitag hin ist der Morgen oft neblig oder trüb. Später gibt es auch wieder freundlichere Abschnitte in Bayerisch-Schwaben und dem Allgäu. Im Moment in Schwabmünchen 13 Grad und stark bewölkt. Babenhausen 15 Grad, Donauwörth 16 Grad.
0: 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Es ist 9 Uhr und 59 Minuten. 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
3: Ich bin Helen Martin. Immer wieder steht der Tankrabatt in der Kritik. Der Vorwurf, die Mineralölkonzerne würden die Steuersenkung nicht vollständig an die Verbraucher weitergeben. Bundesverkehrsminister Schnieder hat den Tankrabatt verteidigt. Dem Redaktionsnetzwerk Deutschland hat er gesagt, viele Menschen und Branchen seien auf das Auto oder den LKW angewiesen und bräuchten Unterstützung. Schnieder schließt nicht aus, dass der Tankrabatt verlängert wird. Am Tag nach der Amokfahrt steht Leipzig immer noch unter Schock. Unterdessen werden immer neue Details zu dem Täter bekannt. Oliver Heinze berichtet aus Leipzig.
4: Es soll sich um einen verheirateten Familienvater handeln, berichten mehrere Medien übereinstimmend. Bereits vor der Amokfahrt sei er psychisch auffällig gewesen. So soll er vor 2 Tagen noch in einer Psychiatrie gewesen sein. Bei der Amokfahrt durch die Innenstadt sind 2 Menschen gestorben und zahlreiche weitere verletzt worden. Einige von ihnen schweben noch in Lebensgefahr.
3: Beim Waldbrand am Saurüsselkopf in den Chiemgauer Alpen soll jetzt die Bundeswehr helfen. Die hat nämlich spezielle Hubschrauber, die bis zu 5000 Liter Wasser transportieren können. Das Landratsamt Traunstein schätzt, dass bis zu 60 Hektar Wald in Flammen stehen. Gestern war der Katastrophenfall ausgerufen worden. Das Feuer bedroht ein Trinkwasserschutzgebiet, das 30.000 Bürgerinnen und Bürger versorgt. Wer zieht ins Finale der Fußball-Champions League ein? Heute Abend wird schon mal der erste Finalist ermittelt. Der FC Arsenal hat Atletico Madrid zum Halbfinalrückspiel zu Gast. Das Hinspiel war 1:1 ausgegangen. Anpfiff ist um 21 Uhr. Morgen Abend kämpft dann der FC Bayern ums 2. Ticket für das Finale in Budapest. Die Münchner haben Paris Saint-Germain zu Gast.
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2: Der A7 Richtung Würzburg zwischen dem Kreuz Ulm, Elchingen und Langenau. 3 Kilometer Stau. Ihr verliert bis zu 11 Minuten. Auf der B17 Richtung Landsberg zwischen der A8, B2, Augsburg West in Gersthofen und dem Uniklinikum Kriegshaber in Augsburg. 3 Kilometer Stau. Auf der B2 Richtung Augsburg zwischen dem Ortseingang und der A8, B17 Augsburg West bei Gersthofen. 3 Kilometer Stau. Hier beträgt der Zeitverlust bis zu 12 Minuten. Auch auf der B16 Richtung Kaufbeuren zwischen Günzburg und der A8 Günzburg. 3 Kilometer Stau. Und auf der B28 Richtung Neu-Ulm zwischen Senden und der B10 Neu-Ulm Mitte. 2 Kilometer Stau. Und hier die neuesten Blitzer auf Radio Schwaben. In Augsburg auf der Oskar-von-Miller-Straße und der Nagahama-Allee. Auf der Holzhauser Straße in Landsberg, der Schulstraße in Germeringen sowie der Memminger Straße in Kempten. Auf der A8 bei Eurasburg, auf der A8 bei Augsburg und auf der A7 bei Neu-Ulm gibt es eine Abstandsmessung. Kommt's gut an!
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2: Der beste Musikmix aus 80ern, 90ern und aktuellen Hits für das Ries, die Region Augsburg und das Allgäu. Es geht durch den Dienstag. Ich wünsche euch viel Spaß und jetzt rein in die nächste halbe Stunde.
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1: Es ist 10 Uhr und 27 Minuten. 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
2: Heute Vormittag zeigt sich das Wetter in Bayerisch-Schwaben noch freundlich. Bis zum Mittag und Nachmittag wechseln Sonne und Wolken, später ziehen einzelne Schauer durch. In Nordschwaben gibt es auch kurze Regenfälle. Am Abend lockert es vielerorts wieder etwas auf. Die Temperaturen liegen heute meist zwischen 18 und 21 Grad. Der Radioschwaben 3-Tage-Trend. Morgen ist es oft trocken. Am Nachmittag und Abend gibt es aber Schauer und teils Gewitter, besonders Richtung Allgäu. Dazu 4 bis 10 Grad in der Früh. Am Donnerstag bleibt es wechselhaft mit einzelnen Schauern, im Allgäu etwas häufiger. Am Freitag beginnt der Tag stellenweise neblig, danach gibt es wieder freundliche Abschnitte. Im Moment haben wir in Großaltingen 16 Grad und stark bewölkt, in Bad Hindelang 14 Grad und in Jettingen-Scheppach ebenfalls 16 Grad.
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2: Auf der A7 Füssen-Reute Richtung Würzburg staut es sich zwischen dem Kreuz Ulm-Elchingen und Langenau auf 3 Kilometern. Ihr verliert bis zu 11 Minuten. Auf der A8 München Richtung Stuttgart ist zwischen Augsburg-West und Neuses wegen einer Baustelle der rechte Fahrstreifen gesperrt. Auch der Standstreifen ist gesperrt. Auf der B17 B300 Augsburg Richtung Landsberg staut es sich zwischen A8, B2, Augsburg-West in Gersthofen und Augsburg auf 5 Kilometern. Zwischen A8, B2, Augsburg-West in Gersthofen und Uniklinikum Kriegshaber in Augsburg auf 3 Kilometern. Hier beträgt der Zeitverlust bis zu 13 Minuten. Auf der B16 Günzburg Richtung Kaufbeuren staut es sich zwischen Günzburg und A8 Günzburg auf 1 Kilometer. Ihr verliert bis zu 10 Minuten. Auf der B10 Augsburg Richtung Ulm, Neu-Ulm, Europastraße stockt der Verkehr zwischen Max-Eid-Straße und Memminger Straße auf 1 Kilometer. Hier dauert es bis zu 13 Minuten länger. Und hier die neuesten Blitzer auf Radio Schwaben. In Augsburg auf der Oskar-von-Miller-Straße und in Neuses auf der Von-Rehlingen-Straße. Auf der B16 bei Rhein sowie auf der A8 bei Augsburg und auf der A7 bei Neu-Ulm gibt es eine Abstandsmessung. Kommt gut ans Ziel.
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2: Jetzt wieder die schönste Musik für euch, für ganz Bayerisch-Schwaben und das Allgäu. Für euch am Mikro Andrea Alimente. Und jetzt für euch Leoni mit Don't Worry, Red Red Wine von UB40 und Emma Banden mit What Took You So Long. Los geht's.
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4: Heute Mittag gibt es bei uns viele Wolken, aber auch noch freundliche Abschnitte. Im weiteren Verlauf ziehen häufiger Schauer durch, besonders zwischen Nordschwaben und dem Allgäu. Dazu bleibt es mild mit etwa 16 bis 21 Grad. Am Abend lockert es stellenweise wieder auf. Der Radio Schwaben 3-Tage-Trend. Morgen startet noch freundlich, ab Mittag und bis in den Abend sind Schauer und einzelne Gewitter möglich, im Alpenvorland auch kräftiger. Am Donnerstag bleibt es wechselhaft mit Auflockerungen und später erneut einzelnen Schauern. Am Freitag beginnt der Tag oft neblig, danach wird es freundlicher und mit 18 bis 20 Grad wieder etwas wärmer. Momentan haben wir in Affing 18 Grad und bedecktem Himmel, Erkheim 16 Grad und Krumbach ebenfalls 16 Grad.
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1: Es ist 10 Uhr und 58 Minuten. 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
6: Ich bin Dominik Schwalger. Nicht nur Sprit ist durch den Iran-Krieg teurer geworden, sondern auch Kerosin. Deshalb dürften sich viele Menschen jetzt zur Urlaubszeit Sorgen machen, dass ihre Flüge teurer werden. Die Reiseveranstalter TUI, Altours und Der Tour haben im Tagesspiegel Entwarnung gegeben, zumindest für alle, die eine Reise bereits gebucht haben. Da werde man die Preise nicht nachträglich erhöhen, heißt es. Anders könnte es dagegen bei Flügen ausschauen, die noch nicht gebucht wurden. Mütter von kleinen Kindern übernehmen nach wie vor mehr Sorgearbeit und sind deutlich seltener berufstätig als die Väter. Zahlen des Statistischen Bundesamtes zeigen, knapp 40% der Mütter mit Kindern unter 3 Jahren sind berufstätig. Bei Vätern sind es fast 90%. Expertinnen und Experten fordern ein besseres Elterngeld und mehr Kita-Plätze. In Gedenken an die Opfer der mutmaßlichen Amokfahrt in Leipzig wird es heute eine Veranstaltung geben. Sie beginnt um 17 Uhr in der Nikolaikirche. Mit dabei wird auch Sachsens Ministerpräsident Kretschmer sein. Gestern war ein 33-jähriger Deutscher mit einem Auto hunderte Meter durch eine Fußgängerzone gerast. 2 Menschen starben, viele weitere wurden verletzt. Es ist ein Trend, der sich seit Jahren fortsetzt, das Apothekensterben. Ende März gab es bundesweit noch gut 16.540 Apotheken, das sind 60 weniger als zum Jahreswechsel. Mehr dazu von Diana Kramer.
7: Seit Jahresbeginn wurden 19 Apotheken neu eröffnet, gleichzeitig aber 79 geschlossen. Vor allem im ländlichen Raum bedeutet das für viele Menschen, die Medikamente brauchen, weite Wege. Seit Jahren wird eine Anhebung der Honorare gefordert. Wegen der angespannten Finanzlage der gesetzlichen Krankenkassen hat Schwarz-Rot diese aber zurückgestellt.
6: Heute ist der Europäische Protesttag zur Gleichstellung von Menschen mit Behinderung. Zu diesem Anlass gibt es in verschiedenen Städten Aktionen und Kundgebungen, zum Beispiel in Berlin. Dort haben sich mehrere Organisationen zusammengeschlossen. Sie fordern zum Beispiel eine gesetzliche Pflicht zur Barrierefreiheit. Eine entsprechende Petition soll an Bundestagsabgeordnete übergeben werden.
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4: Uns liegen im Moment keine Staus und Behinderungen vor. Und hier die neuesten Blitzer auf Radio Schwaben. In Augsburg auf der Berliner Allee und der Oskar-von-Miller-Straße. Auf der B16 bei Rhein, auf der Memminger Straße in Kempten sowie auf der Füssener Straße in Kaufbeuren. Auf der A8 bei Eurasburg und auf der A8 bei Augsburg gibt es eine Abstandsmessung sowie auf der A7 bei Neu-Ulm. Die kostenfreie Verkehrs- und Blitzer-Hotline 08000 11 82 11.
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4: Ich begleite euch noch bis 15 Uhr auf Radio Schwaben. Viel Spaß, jetzt bei uns die besten Hits. Und jetzt aufdrehen.
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1: Es ist 11 Uhr und 25 Minuten. 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
2: Um die Mittagszeit ist es bei uns meist dicht bewölkt. Nur örtlich zeigt sich kurz die Sonne. Im weiteren Verlauf ziehen vor allem Richtung Nachmittag und Abend wieder einzelne Schauer durch. Dazwischen bleibt es aber zeitweise trocken und mild. In der Nacht kühlt es auf etwa 5 bis 10 Grad ab. Im Donautal und in den Tallagen kann sich stellenweise Nebel bilden. Der Radio Schwaben 3-Tage-Trend. Morgen startet noch meist trocken. Ab Mittag werden Schauer und teils auch Gewitter häufiger. Am Donnerstag geht es wechselhaft weiter mit vielen Wolken, etwas Sonne und erneut einzelnen Schauern. Zum Freitag hin zeigt sich das Wetter wieder freundlicher, anfangs aber örtlich neblig, später mit Auflockerungen und Höchstwerten um 18 bis 20 Grad. Zurzeit in Dinkelscherben 19 Grad und stark bewölkt, Steingaden 19 Grad, Wemding 20 Grad.
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2: Vorsicht auf der B300 Augsburg Richtung Eichach zwischen Dasing West und Dasing Nord. Dort liegen Fahrzeugteile auf der Fahrbahn. Auf der A8 München Richtung Stuttgart zwischen Adelzhausen und Friedberg gibt es eine Wanderbaustelle auf dem linken Fahrstreifen. Und hier die neuesten Blitzer auf Radio Schwaben. In Augsburg auf der Berliner Allee und der Oskar-von-Miller-Straße, in Neusess auf der Von-Rehlingen-Straße, in Landsberg auf der Holzhauser-Straße sowie in Kaufbeuren auf der Füssner-Straße, in Sonthofen auf der Hans-Böckler-Straße und auf der A8 bei Eurasburg sowie auf der A7 bei Neu-Ulm gibt es eine Abstandsmessung. Gute und sichere Fahrt.
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2: Jetzt wieder die schönste Musik für euch, von Nordschwaben bis ins Allgäu. Für euch am Mikro Andrea Alimente. Und jetzt für euch Olivia Dean mit Man I Need, SOS, von ABBA und Madonna mit La Isla Bonita.
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0: 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Schönes Wetter bedeutet auch wieder Motorradfahrer auf den Straßen. Karin Hummel von den Johannitern hat heute Morgen noch mal ein bisschen aufgefrischt.
1: Beim Abbiegen oder beim Spurwechsel ist es sehr wichtig, frühzeitig zu blinken und auch den Schulterblick wirklich durchzuführen.
2: Und wir bleiben bei der Sonne und der erwachenden Natur. 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
3: Die Pflanzen reagieren über spezielle Sensoren und dieses mehr Licht signalisiert, wachse bitte.
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2: Heute Mittag ziehen bei uns viele Wolken durch, dazwischen zeigt sich aber auch mal die Sonne. Im weiteren Verlauf bleibt es wechselhaft mit einzelnen Schauern, am ehesten vom Allgäu bis nach Nordschwaben. Die Temperaturen liegen bei 17 bis 21 Grad. Und der Radio Schwaben 3-Tage-Trend. Morgen ist es oft noch freundlich, ab Mittag und besonders zum Abend hin gibt es Schauer und teils auch Gewitter. Am Donnerstag gibt es erst viele Wolken, später erneut Schauer, im Allgäu etwas häufiger. Und am Freitag startet der Tag stellenweise neblig, danach wird es freundlicher und mit 18 bis 20 Grad wieder etwas wärmer. Derzeit in Neusess 20 Grad und stark bewölkt, Mindelheim 16 Grad und Tapfheim 21 Grad.
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1: Es ist 11 Uhr und 57 Minuten. 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
4: Ich bin Dominik Schwalger. Wer im Sommer wegfliegt, macht sich jetzt vielleicht Sorgen, dass der schon gebuchte Urlaub durch die höheren Kerosinpreise teurer wird. Hier gibt Oliver Butler von der Verbraucherzentrale Entwarnung. Pauschalreisen sind aber ein Sonderfall.
5: Da sieht das Gesetz im Endeffekt eine Preissteigerung vor. Allerdings keine kurzfristigen. Und das bedeutet, Preissteigerungen, die bis 20 Tage vor Reiseantritt stattfinden, die sind soweit zulässig, solange sie nicht höher als 8% sind.
4: Diverse Reiseveranstalter haben schon angekündigt, für schon gebuchte Flüge keine Preise zu erhöhen. Bei noch nicht gebuchten Flügen sieht's aber anders aus. Der Tankrabatt sollte uns ja ordentlich wegen der hohen Spritpreise entlasten. Allerdings kommt er kaum an der Zapfsäule an. Konkret laut Münchner IFO-Institut 4 Cent statt der angedachten 17 Cent. Dass sich gerade beim Diesel kaum was tut, hängt laut den Experten damit zusammen, dass Deutschland Diesel importiert. Und bis die Energiesteuersenkung an der Zapfsäule ankommt, dauere es, heißt es. Wir kaufen immer mehr auf Pump. Zumindest haben sich die Verbraucherinnen und Verbraucher voriges Jahr mehr Kredite für Konsum besorgt als ein Jahr davor. Insgesamt wurden laut Bankenfachverband fast 60 Milliarden Euro neu verliehen. Besonders gefragt sind demnach Finanzierungen für ein neues Auto. Beim Waldbrand am Saurüsselkopf in den Chiemgauer Alpen soll jetzt die Bundeswehr helfen. Die hat nämlich spezielle Hubschrauber, die bis zu 5000 Liter Wasser transportieren können. Das Landratsamt Traunstein schätzt, dass bis zu 60 Hektar Wald in Flammen stehen. Gestern war deswegen der Katastrophenfall ausgerufen worden. Das Feuer bedroht ein Trinkwasserschutzgebiet, das 30.000 Bürgerinnen und Bürger versorgt. Wer zieht ins Finale der Fußball-Champions League ein? Heute Abend wird schon mal der erste Finalist ermittelt. Der FC Arsenal hat Atletico Madrid im Halbfinal-Rückspiel zu Gast. Das Hinspiel war 1:1 ausgegangen. Anpfiff ist um 21 Uhr. Morgen Abend kämpft dann der FC Bayern ums zweite Ticket fürs Finale. Die Münchner haben Paris Saint-Germain zu Gast.
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2: Auf der A8 Richtung Stuttgart zwischen Adelzhausen und Friedberg gibt es eine Wanderbaustelle auf dem linken Fahrstreifen. Vorsicht auf der B300 Richtung Eichach zwischen Dasing West und Dasing Nord wegen Fahrzeugteilen auf der Fahrbahn. Und hier die neuesten Blitzer auf Radio Schwaben. In Augsburg auf der Berliner Allee und in Neusess auf der von Rehlingenstraße, in Königsbrunn auf der Landsberger Straße, in Illertissen auf der Graf-Kirchberg-Straße sowie in Sonthofen auf der Hans-Böckler-Straße, in Memmingen auf der Fraunhofer Straße und der Münchner Straße. Auf der A8 bei Eurasburg gibt es eine Abstandsmessung. Kommt's gut an!
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2: Und jetzt mehr 80er, 90er und aktuelle Hits. Von Nordschwaben bis ins Allgäu. Im Studio für euch Andrea Alimente. Los geht's.
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1: Es ist 12 Uhr und 28 Minuten. 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
2: Über Bayerisch-Schwaben und dem Allgäu ist es am Mittag meist dicht bewölkt. Stellenweise ziehen noch Schauer durch. Am freundlichsten zeigt sich das Wetter zwischendurch Richtung Augsburg. Bis zum Abend lockert es vereinzelt etwas auf, während sich in den Alpenrandlagen länger feuchte Luft hält. Die Temperaturen liegen im Moment meist zwischen 17 und 21 Grad. In Mehring werden derzeit 19 Grad und starke Bewölkung gemeldet. In Füssen 20 Grad und bedeckter Himmel. Harburg meldet ebenfalls 20 Grad. Morgen startet der Tag oft trocken mit vielen Wolken. Später gibt es erneut Schauer und örtlich auch Gewitter. Am Donnerstag bleibt es wechselhaft mit einzelnen Schauern und nur kurzen freundlichen Phasen. Am Freitag beginnt der Tag stellenweise neblig und danach wird es wieder etwas freundlicher bei Höchstwerten zwischen 18 und 20 Grad.
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2: Vorsicht auf der A7 Füssen-Reute Richtung Ulm zwischen Kempten, Leubers und Dietmannsried wegen einer ungesicherten Unfallstelle und Personen auf der Fahrbahn. Außerdem ist der Standstreifen blockiert. In der Gegenrichtung auf der A7 Ulm Richtung Füssen-Reute zwischen Kreuz-Ulm-Elchingen und Nersingen steht ein defekter LKW. Und hier die neuesten Blitzer auf Radio Schwaben. In Augsburg auf der Pilgerhausstraße und auf der Landsberger Straße in Königsbrunn. In Memmingen auf der Fraunhofer Straße und der Münchner Straße sowie auf der Münchner Straße in Mehring. Kommt's gut an!
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2: Starten wir rein. Mein Name ist Andrea Alimente. Ob im Auto, bei der Arbeit oder zu Hause, egal wo ihr seid, wir sind bei euch. Und jetzt mehr 80er, 90er und aktuelle Hits. Freut euch auf 5 AM mit Michael Schulte, im Still Standing von Elton John und Damn, I Wish I Was Your Lover mit Sophie B. Hawkins. Und jetzt aufdrehen.
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2: Meist bleibt es am frühen Nachmittag grau, dazu ziehen örtlich Schauer durch. Später lockert es stellenweise etwas auf. Am Abend zeigt sich das Wetter dann wieder wechselhaft. In der Nacht sinken die Temperaturen auf etwa 6 bis 10 Grad. In den Tälern des Allgäus kann sich örtlich Nebel bilden. Morgen startet es oft trocken. Ab Mittag gibt es erneut Schauer und vor allem Richtung Allgäu auch Gewitter. Am Donnerstag bleibt es wechselhaft mit einzelnen Schauern und nur kurzen freundlichen Phasen. Am Freitag beginnt der Tag teils neblig, später wird es freundlicher und mit 18 bis 20 Grad wieder etwas milder in Bayerisch-Schwaben und dem Allgäu. Im Moment in Bobingen 19 Grad und stark bewölkt, Oettingen 20 Grad und Kempten am Rathaus 17 Grad.
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0: Es ist 12 Uhr und 58 Minuten. 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
4: Ich bin Dominik Schweiger. Seit Anfang des Monats soll uns der Tankrabatt wegen der hohen Spritpreise entlasten. So wirklich kommt die 17 Cent Steuersenkung aber nicht bei uns an. Das haben Forscher am Münchner IFO-Institut berechnet. Mehr von Thomas Brockt.
5: Besonders groß ist der Unterschied beim Diesel. Der wurde laut IFO-Institut in den ersten 3 Tagen des Tankrabatts im Schnitt nur 4 Cent billiger. Bei Superbenzin waren es immerhin 12 Cent. Zuvor hatten aber auch schon der ADAC und Verbraucherschützer kritisiert, dass die Steuersenkung nur teilweise bei den Autofahrern ankommt.
4: Trotz steigender Kerosinpreise müssen sich Urlauber keine Sorgen vor nachträglichen Preiserhöhungen für gebuchte Reisen machen. Große Anbieter wollen schon gebuchte Reisen nicht verteuern. Für künftige Buchungen könnte es aber teurer werden. Grundsätzlich sind Preiserhöhungen zwar möglich, aber nur dann, wenn sie im Vertrag vereinbart sind und gestiegene Kosten nachgewiesen werden können. In der Nacht auf Montag war in Memmingen die Leiche eines 14-Jährigen gefunden worden. Der Teenager galt seit Samstagabend als vermisst. Er ist laut Polizei mutmaßlich Opfer eines Gewaltverbrechens geworden. Jetzt haben die Ermittler mitgeteilt, dass der mutmaßliche Täter nach Polizeischüssen gestorben ist. Wie die Bild berichtet, soll der Mann gestern Abend die Polizisten bedroht haben, als die sein Haus betraten. Wer eine Wohnung oder ein Haus sucht, weiß es, Immobilien sind in Bayern absolute Mangelware. Der Bedarf ist da, trotzdem ist der Wohnungsbau im Freistaat eingebrochen. Gut 47.000 Wohnungen sind letztes Jahr fertig gebaut worden, über 7.000 weniger als im Jahr davor. Auffällig an den Zahlen ist der regionale Unterschied. Im Süden Bayerns sind deutlich weniger Wohnungen fertig geworden als noch 2024. Wer am Wochenende noch nichts vorhat oder nicht viel, kann sich eine Stunde Zeit nehmen, Vögel zu zählen und so dem Naturschutz helfen. Der Naturschutzbund Deutschland ruft wieder zur Stunde der Gartenvögel auf. Einfach eine Stunde die Vögel im Park oder im Garten beobachten und zählen und das Ganze dann per App über die Projekt-Homepage oder per Post melden. Die Experten hoffen dadurch auf neue Erkenntnisse zu den Vogelbeständen.
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2: Auf der A7 Ulm Richtung Füssenreute steht zwischen Kreuz Ulm, Elchingen und Nersingen ein defekter LKW. Und hier die neuesten Blitzer auf Radio Schwaben. In Augsburg auf der Rumplerstraße und der Bürgermeister Auenhammer Straße. In Kempten auf der Memminger Straße, in Memmingen auf der Münchner Straße und in Neu-Ulm auf der Reuttierstraße. In Weiler-Simmerberg auf der alten Salzstraße. Gute Fahrt mit Radio Schwaben.
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3: Es ist 13 Uhr und 26 Minuten. 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
4: Heute am frühen Nachmittag ist es über Bayerisch Schwaben und dem Allgäu meist bedeckt. Stellenweise fällt noch etwas Regen, im Oberallgäu auch anhaltender. Später lockert es vor allem nach Norden hin zeitweise auf. Bis zum Abend liegen die Temperaturen zwischen 10 und 18 Grad. Morgen startet der Tag oft noch trocken. Ab Mittag ziehen verbreitet Schauer und teils kräftige Gewitter durch, am ehesten Richtung Allgäu. Am Donnerstag bleibt es wechselhaft mit Schauern und einzelnen Gewittern. Dazwischen gibt es auch Auflockerungen. Am Freitag beginnt der Tag örtlich neblig. Danach wird es freundlicher bei 18 bis 20 Grad. Im Moment in Meitingen. Bedeckter Himmel bei 21 Grad. Weißenhorn 17 Grad und trocken. Dazu Immenstadt 16 Grad.
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4: Auf der A7 Ulm Richtung Füssenreute steht zwischen Kreuz Ulm, Elchingen und Nersingen ein defekter LKW. Und hier die neuesten Blitzer auf Radio Schwaben. In Augsburg auf der Rumplerstraße und der Bürgermeister Auernhammer Straße. Auf der Münchner Straße in Rhein, der Ulmer Straße in Neusess und der Reuthierstraße in Neu-Ulm. In Kempten auf der Memminger Straße und an der Alten Salzstraße in Weiler-Simmerberg. Gute Fahrt mit Radio Schwaben.
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4: Für ganz Bayerisch Schwaben und das Allgäu. Ich begleite euch noch bis 15 Uhr auf Radio Schwaben. Viel Spaß. Freut euch auf Fever Dream von Alex Warren, Don't Bring Me Down von Electric Light Orchestra und Nick Kershaw mit Wouldn't It Be Good. Auf geht's.
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0: Schönes Wetter bedeutet auch wieder Motorradfahrer auf den Straßen. Karin Hummel von den Johannitern hat heute Morgen noch mal ein bisschen aufgefrischt.
1: Beim Abbiegen oder beim Spurwechsel ist es sehr wichtig, frühzeitig zu blinken und auch den Schulterblick wirklich durchzuführen.
2: Und wir bleiben bei der Sonne und der erwachenden Natur. Jojo Schweizer hat uns mal einen kleinen Einblick gegeben, wie die Tiere und Pflanzen den Frühling so erleben.
3: Die Pflanzen reagieren über spezielle Sensoren und dieses Meerlicht signalisiert, wachse bitte.
0: Den nächsten Wochenstart haben wir hiermit schon wieder hinter uns. Ab morgen geht's steil bergauf, da ist es schon wieder Mittwoch und in dem begleiten wir euch natürlich auch.
2: Wir sind immer für euch da. Von 5 bis 9 heißt es Frühstücksradio, Lukas Prosser und Franzi Bernhauser. Wir freuen uns auf euch. Bis morgen.
0: Bis morgen.
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1: Heute Nachmittag bleibt es meist grau bei uns. Stellenweise fällt etwas Regen. Gegen Abend lockert es örtlich auf. Im Oberallgäu halten sich die Schauer aber am längsten. In der Nacht kühlt es auf etwa 6 bis 11 Grad ab. Und der Radio Schwaben 3-Tage-Trend. Morgen ist es zunächst oft trocken. Ab Mittag ziehen erneut Schauer und einzelne Gewitter durch. Richtung Allgäu auch kräftiger. Am Donnerstag zeigt sich das Wetter wechselhaft mit Auflockerungen und neuen Schauern. Am Freitag startet der Tag vielerorts neblig. Später wird es freundlicher und mit 18 bis 20 Grad wieder etwas milder in Bayerisch-Schwaben und dem Allgäu. Im Moment meldet Königsbrunn 20 Grad und stark bewölkt, Oberstdorf 16 Grad und Mertingen 21 Grad.
0: 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Es ist 13 Uhr und 58 Minuten. 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
2: Ich bin Dominik Schweiger. Immer mehr Firmen nutzen künstliche Intelligenz. Das hat eine Untersuchung des Nürnberger Instituts für Arbeitsmarkt- und Berufsforschung ergeben. Da heißt es, dass 25% der Unternehmen KI-Programme nutzen. Zum Vergleich, 2023 waren es nur 5%. Besonders stark verbreitet ist KI in der Kommunikationsbranche, im Finanzsektor und insgesamt bei jüngeren Firmen. Der Impfstoffhersteller BioNTech will mehrere Produktionsstandorte dicht machen. Das hat das Unternehmen mitgeteilt. Insgesamt drohen gut 1.900 Stellen dadurch wegzufallen. Ein Grund für die Einsparungen ist Corona. Nach dem Ende der Pandemie ist die Nachfrage nach BioNTech-Impfstoffen extrem gesunken. Nach dem gewaltsamen Tod eines 14-Jährigen in Memmingen gibt es neue Entwicklungen. Die Polizei geht von einem Gewaltverbrechen aus. Ein 37-jähriger Tatverdächtiger ist inzwischen tot. Er wurde nach einem Polizeieinsatz erschossen. Nach Angaben der Ermittler hatte der Mann die Beamten mit einem Messer bedroht. Der Jugendliche war seit Samstagabend vermisst worden. Seine Leiche wurde in der Nacht auf Montag gefunden. Wer seinen Flug in den Sommerurlaub schon gebucht hat, der soll nicht mehr zahlen müssen, nur weil die Preise für Kerosin steigen. Das haben die großen Anbieter wie TUI, Altours oder DerTour dem Tagesspiegel gesagt. Anders sieht's bei künftigen Buchungen und Pauschalreisen aus. Mehr von Thomas Bremser.
3: Veranstalter können den Reisepreis tatsächlich nachträglich erhöhen. Und zwar dann, wenn es im Vertrag steht und gestiegene Kosten wie Kerosin es nachweislich erfordern. Ein solcher Aufschlag muss aber spätestens 20 Tage vor der Reise mitgeteilt werden. Die Preise für Kerosin steigen aktuell, deshalb könne man nicht ausschließen, dass die Buchungen teurer werden.
2: Wer zieht ins Finale der Fußball-Champions League ein? Heute Abend wird schon mal der erste Finalist ermittelt. Der FC Arsenal hat Atletico Madrid zum Halbfinal-Rückspiel zu Gast. Das Hinspiel war 1:1 ausgegangen. Anpfiff ist um 21 Uhr. Morgen Abend kämpft dann der FC Bayern ums zweite Ticket fürs Finale. Die Münchner haben Paris Saint-Germain zu Gast.
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1: Auf der B10 Augsburg Richtung Ulm zwischen Brandstätter See und Neu-Ulm staut es sich auf 2 Kilometern. Der Zeitverlust beträgt bis zu 13 Minuten. Und hier die neuesten Blitzer auf Radio Schwaben. In Augsburg auf der Gersthofener Straße und der Bürgermeister Auernhammer Straße. Auf der Ulmer Straße in Neusess, der Memminger Straße in Kempten sowie der Reutierstraße in Neu-Ulm. Gute und sichere Fahrt.
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1: Jetzt wieder die schönste Musik für euch, für ganz Bayerisch Schwaben und das Allgäu. Durch diese Stunde begleitet euch Andrea Alimente. Viel Spaß.
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1: Es ist 14 Uhr und 25 Minuten. 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
2: Meist bleibt es dicht bewölkt, dazu ziehen einzelne Schauer durch. Am Nachmittag ist es mild, zum Abend lockert es stellenweise etwas auf, in der Nacht wird es frischer, mit Tiefstwerten zwischen 6 und 10 Grad. Vor allem im Ostallgäu kann sich zum Morgen hin örtlich Nebel bilden. Und der Radio Schwaben 3-Tage-Trend: Morgen startet noch oft trocken, ab Mittag gibt es verbreitet Schauer und teils kräftigere Gewitter, an den Alpen auch markanter. Am Donnerstag bleibt es wechselhaft mit Schauern und einzelnen Gewittern. Zum Freitag beginnt der Tag mancherorts neblig. Später wird es freundlicher und mit 18 bis 20 Grad wieder etwas milder. Im Moment in Augsburg am Königsplatz 22 Grad und bedeckt. Pfronten 16 Grad und Dillingen 21 Grad.
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2: Auf der B10 Augsburg Richtung Ulm zwischen Brandstätter See und Neu-Ulm staut es sich auf 2 Kilometern. Der Zeitverlust beträgt bis zu 13 Minuten. Und hier die neuesten Blitzer auf Radio Schwaben. In Augsburg auf der Gersthofener Straße und der Bürgermeister Auernhammer Straße. Auf der Ulmer Straße in Neusess, der Memminger Straße in Kempten sowie der Reutierstraße in Neu-Ulm. Gute und sichere Fahrt.
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2: Wir haben wieder nur die größten Hits für euch rausgesucht, für ganz Bayerisch, Schwaben und das Allgäu. Mit euch heute unterwegs Andrea Alimente. Freut euch auf Bruno Mars mit I Just Might, Beat It von Michael Jackson und Melanie C mit Never Be The Same Again. Musik ab!
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1: Dichte Wolken bestimmen heute den Nachmittag, stellenweise fällt noch etwas Regen. Später lockert es zeitweise auf, bevor der Abend wieder wechselhaft ist. In der Nacht sinken die Temperaturen auf etwa 6 bis 10 Grad. Im Ostallgäu bilden sich örtlich Nebelfelder. Der Radio Schwaben 3-Tage-Trend. Morgen bleibt es zunächst meist trocken, ab Mittag ziehen Schauer und teils kräftige Gewitter auf, vor allem Richtung Allgäu. Am Donnerstag zeigt sich das Wetter in Bayerisch-Schwaben und dem Allgäu freundlicher. Nach einem frischen Start gibt es längere trockene Abschnitte und nur noch einzelne Schauer. Am Freitag wird es morgens öfter neblig und tagsüber milder mit 18 bis 20 Grad. Momentan haben wir in Aichach 22 Grad und stark bewölkt, Oberstaufen 16 Grad und bedeckt, Rhein am Lech ebenfalls 22 Grad.
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0: Es ist 14 Uhr und 56 Minuten. 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
3: Ich bin Dominik Schweiger. Trotz Krise fehlen in den naturwissenschaftlichen und technischen Berufen, sogenannten MINT-Jobs, weiter Fachkräfte. Fast 134.000 Arbeitsplätze im naturwissenschaftlich-technischen Bereich können rechnerisch nicht besetzt werden, heißt es vom Institut der Deutschen Wirtschaft. Janina Singer berichtet.
4: Vor allem in Ausbildungsberufen im MINT-Bereich gibt es Engpässe, allen voran in Energie- und Elektroberufen. Aber auch Akademiker fehlen. Für die Vereinigung der Bayerischen Wirtschaft ein Zeichen, dass die Fachkräftesicherung im MINT-Bereich eine zentrale Zukunftsaufgabe bleibt. Laut VBW wäre vor allem gut, wenn mehr Frauen in solchen Berufen arbeiten würden.
3: Nach der tödlichen Amokfahrt in Leipzig gibt es neue Details zum mutmaßlichen Täter. Laut sächsischem Sozialministerium hatte sich der 33-Jährige zuvor freiwillig in eine psychiatrische Klinik begeben, ist aber nach kurzer Zeit wieder entlassen worden. Der Mann soll heute einem Haftrichter vorgeführt werden. Bei der Tat wurden zwei Menschen getötet. Die Verletzten sind inzwischen außer Lebensgefahr. Deutschland bekommt weitere Milliarden aus dem EU-Corona-Aufbaufonds. Die EU-Kommission hat dafür 4,6 Milliarden Euro freigegeben. Das Geld soll unter anderem in Elektromobilität, Gebäudesanierung, Wasserstoffforschung und eine digitalere Verwaltung fließen. Die Mittel werden allerdings nur dann vergeben, wenn vereinbarte Reformen und Investitionen umgesetzt werden. Die Deutsche Bahn startet eine Kampagne für mehr Respekt gegenüber ihren Beschäftigten. In Bahnhöfen und Zügen werben ab heute Plakate für einen besseren Umgang mit dem Personal. Außerdem sollen Mitarbeitende unter anderem mit Bodycams ausgestattet und das Sicherheitspersonal verstärkt werden. Der Konzern reagiert damit auf den gewaltsamen Tod eines Zugbegleiters bei einer Kontrolle vor rund 3 Monaten. Wochenlang hat das Schicksal des gestrandeten Buckelwals Millionen von Menschen in den Bann gezogen. Das Deutsche Meeresmuseum geht jetzt leider davon aus, dass der Wal nicht mehr lebt. Die Forscher begründen ihren Verdacht damit, dass das Tier schon zu geschwächt war, als er in der Nordsee freigelassen wurde. Viele Fachleute hatten sich zuvor gegen die Bergung oder Rettung des Wals ausgesprochen.
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5: Meldungen über Verkehrsstörungen von Polizei und ADAC liegen uns zurzeit nicht vor, aber geblitzt wird in Augsburg, in der Bürgermeister Auenhammer und in der Rumplerstraße. In Kempten steht ein Blitzer auf der Memminger Straße. In Mehring wird auf der Münchner Straße geblitzt. Auf der Ringstraße in Neu-Ulm steht ein Blitzer. Auf der B300 Höhe Diedorf und auf der A7 Höhe Neu-Ulm.
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5: Es soll ja Menschen geben, die sind jetzt schon in der glücklichen Situation, allmählich in den Feierabend zu starten. Sollte das bei euch noch nicht der Fall sein, wir geben euch nochmal Anschub für den Rest des Tages, um nochmal so ein bisschen Energie zu bekommen mit mehr 80ern, 90ern und aktuellen Hits hier bei uns bei Radio Schwaben. Ich bin Ralf Hohn und freue mich auf den Dienstagnachmittag mit euch.
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0: Dienstagnachmittag hier bei uns bei Radio Schwaben. Wir sind mittendrin im Frühling, auch wenn es jetzt die Tage wieder ein bisschen kühler wird, aber es ist einfach mal so, ne, das bringt der Frühling halt so mit sich. Schöne warme Tage, dann mal wieder so ein bisschen temperaturmäßige Erholung, zwischendurch auch mal ein bisschen Regen, der muss ja dann auch sein, die Natur braucht ihn und die Natur weiß auch, wann Frühling ist, Jojo Schweizer. Woher eigentlich?
1: Die Antwort ist relativ einfach, die Natur ist schlau. Die Natur hat, so wie auch wir Menschen, so eine biologische Uhr. Das ist der innere Rhythmus bei Pflanzen und auch bei Tieren, wird durch die Umwelt regelmäßig angepasst. Und diese biologische Uhr sagt, hey, da draußen ist mehr Licht. Die Pflanzen reagieren über spezielle Sensoren und dieses mehr Licht signalisiert, wachse bitte. Dann merkt die Pflanze, oh, es wird warm. Was heißt das? Hey, der Winter ist vorbei. Ich kann endlich wachsen. Und bei Tieren heißt mehr Licht auch mehr Hormone und mehr Aktivität. Insgesamt gibt's halt dann im Frühjahr bessere Bedingungen für Nahrung und Fortpflanzung. Kurz gesagt, Frühlingsgefühle der Natur wird durch Lichttemperatur und die biologische innere Uhr, der innere Rhythmus, ausgelöst.
0: Ja, und das überträgt sich natürlich auch auf uns Menschen, was Frühlingsgefühle, Hormone und irgendwelche anderen Dinge angeht. Jojo, danke dir.

0: Sag mal, geht's euch auch immer so? Also Montag und Dienstag immer so ein bisschen schwerfällig. Mhm. Aber ab Mittwoch, da merkt man einfach, jetzt geht's so langsam bergauf.
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1: Es ist 15 Uhr und 27 Minuten. 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
2: Dichte Wolken bestimmen heute Nachmittag das Wetter bei uns. Stellenweise gibt es noch etwas Regen. Im weiteren Verlauf lockert es zeitweise auf, ganz trocken bleibt es aber nicht. In der Nacht sinken die Temperaturen auf etwa 6 bis 10 Grad. Im Ostallgäu tauchen örtlich Nebelfelder auf. Der Radio Schwaben 3-Tage-Trend. Morgen bleibt es zunächst oft trocken, ab Mittag ziehen neue Schauer auf und besonders im Allgäu sind auch Gewitter dabei. Am Donnerstag zeigt sich das Wetter wechselhaft mit Wolken, etwas Sonne und einzelnen Schauern, bevor es am Freitag nach nebligem Start freundlicher wird bei 18 bis 20 Grad in Bayerisch-Schwaben und dem Allgäu. Im Moment meldet statt Bergen 21 Grad und stark bewölkt, Obergünzburg 15 Grad und Nersingen 18 Grad bei Regen.
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3: Meldungen über Verkehrsstörungen von Polizei und ADAC liegen uns zurzeit nicht vor, aber geblitzt wird in Augsburg, in der Bürgermeister Auernhammer und in der Rumplerstraße. In Kempten steht ein Blitzer auf der Memminger Straße. In Mehring wird auf der Münchner Straße geblitzt. Auf der Ringstraße in Neu-Ulm steht ein Blitzer. Auf der B300 Höhe Diedorf und auf der A7 Höhe Neu-Ulm.
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3: Gleich geht's mal um die Biker hier bei uns bei Radio Schwaben, die ja jetzt auch wieder verstärkt auf den Straßen in Bayerisch-Schwaben unterwegs sind. Bei frühlingshaftem Wetter, gerade jetzt auch am vergangenen Wochenende, habe ich viele gesehen, die tolle Ausfahrten unternommen haben. Und damit wir uns alle auch gut auf den Straßen verstehen, sprich die Autofahrer, Fußgänger und die Biker, gleich mehr dazu, wie man sich am besten verhält und wie man aufeinander Rücksicht nimmt.
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0: Mit uns mit Radio Schwaben geht's durch den Frühling. Und zum Frühling gehört natürlich auch, dass die Motorradfahrer wieder unterwegs sind seit einigen Wochen. Und gerade jetzt, wenn es dann auch wieder verlängerte Wochenenden im Mai gibt und so weiter, dann gibt es auch die ein oder anderen größeren Motorradausfahrten. Und von daher sollten wir sowohl als Autofahrer, Radfahrer und Fußgänger auf die Motorradfahrer achten. Was wir so beachten sollten, das weiß Karin Hummel von der Motorradstaffel der Johanniter.
1: Für Autofahrer ist es wichtig, dass ihr auf kurvigen Strecken immer in eurer Spur bleibt. Motorradfahrer nehmen aufgrund der Schräglage mehr Platz ein. Beim Abbiegen oder beim Spurwechsel ist es sehr wichtig, frühzeitig zu blinken und auch den Schulterblick wirklich durchzuführen, dass sich ein Motorradfahrer sehr schnell mal hinter eurer A- oder B-Säule verstecken kann. Auch ein regelmäßiges Auffrischen des Erste-Hilfe-Kurses ist sehr zuträglich, da dort auch nochmal Maßnahmen wie die Helmabnahme geübt werden.
0: Das war Karin Hummel von der Motorradstaffel der Johanniter. Also seid vorsichtig, wenn ihr auf den Straßen unterwegs seid, und nehmt Rücksicht aufeinander, damit hoffentlich nichts passiert.

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mehr 80er, 90er und aktuelle Hits hier bei uns bei Radio Schwaben. Ich weiß nicht, ob ihr es wusstet, der heutige Dienstag, dieser 5. Mai, ist unter anderem auch internationaler Hebammentag. Hebammen ist ja auch ein sehr, sehr wichtiger Beruf. Ne? Gerade wenn es rund um die Geburt geht, vor der Geburt, die Geburt selber, dann noch Nachbetreuung. Viele müssen natürlich rund um die Uhr dann irgendwie auch im Einsatz sein, weil man ja auch nie so genau weiß, wann kommt denn jetzt wirklich der Nachwuchs. Früh morgens, mittags oder vielleicht irgendwann auch spät abends oder mitten in der Nacht. Also von daher sind die teilweise auch wirklich rund um die Uhr irgendwie on fire und müssen abrufbar sein. An dieser Stelle mal vielen Dank an diese wertvolle Arbeit. Also ich habe das auch sehr genossen, dass wir bei der Geburt unserer beiden Kinder vorher und nachher auch entsprechend von einer Hebamme unterstützt worden sind und weiß diese Arbeit aus eigener Erfahrung auch sehr zu schätzen. Also liebe Grüße, schönen Dank. Heute ist euer Tag, liebe Hebammen in Bayerisch-Schwaben und darüber hinaus.

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2: Heute Nachmittag zeigt sich das Wetter bei uns überwiegend grau. Immer wieder fällt etwas Regen. Gegen Abend lockert es stellenweise auf. Einzelne Schauer sind aber weiterhin möglich, besonders in Bayerisch-Schwaben und im Allgäu. In der Nacht liegen die Temperaturen zwischen 6 und 10 Grad. Der Radio Schwaben 3-Tage-Trend. Morgen bleibt es zunächst trocken, ab Mittag treten mehr Schauer und auch Gewitter auf. Im Allgäu macht sich der Wetterwechsel besonders bemerkbar. Die Temperaturen erreichen meist 16 bis 19 Grad. Am Donnerstag bleibt es wechselhaft mit sonnigen Abschnitten und später wieder einzelnen Schauern oder Gewittern. Am Freitagmorgen gibt es örtlich Nebel, danach wird es freundlicher. Im Moment meldet Kissing Regen bei 18 Grad, Bad Grönenbach 16 Grad und Möttingen 18 Grad.
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1: Es ist 15 Uhr und 56 Minuten. 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
4: Ich bin Dominik Schweiger. Der Tankrabatt kommt offenbar nur teilweise bei den Autofahrern an. Zwar ist Sprit seit Anfang des Monats günstiger geworden, laut ADAC um rund 11 Cent pro Liter. Laut IFO-Institut wird von den gut 17 Cent Steuersenkung aber nur ein Teil weitergegeben, bei Diesel deutlich weniger als bei Benzin. Der Wirtschaftsverband Fuels und Energie behauptet, man würde alles weitergeben. Nach der Amokfahrt durch die Leipziger Innenstadt schwebt keine der schwer verletzten Personen mehr in Lebensgefahr. Das hat Leipzigs Oberbürgermeister Jung gesagt. Der Täter, ein 33-jähriger Deutscher, war gestern mit seinem Auto in eine belebte Fußgängerzone gerast. Dabei hatte er 2 Menschen getötet und zahlreiche weitere schwer verletzt. Das Motiv ist noch unklar. Immer mehr Firmen nutzen künstliche Intelligenz. Das hat eine Untersuchung des Nürnberger Instituts für Arbeitsmarkt- und Berufsforschung ergeben. Da heißt es, dass 25% der Unternehmen KI-Programme nutzen. 2023 waren es zum Vergleich nur 5%. Besonders stark verbreitet ist KI in der Kommunikationsbranche, im Finanzsektor und insgesamt bei jüngeren Firmen. Der Impfstoffhersteller BioNTech will mehrere Produktionsstandorte schließen. Fast 1.900 Stellen könnten insgesamt von den Einschnitten betroffen sein, heißt es von BioNTech. Thomas Thonfeld berichtet.
5: Bis Ende kommenden Jahres sollen die Niederlassungen in Ida, Oberstein, Marburg und Tübingen geschlossen werden. Ein Produktionsstandort in Singapur schon bis Ende März 27. Grund: zu wenig Aufträge und zu hohe Kosten. Außerdem sinken die Umsätze vor allem bei den Covid-Impfstoffen. BioNTech hat zuletzt nach eigenen Angaben mehr als 500 Millionen Euro Verlust gemacht.
4: Die Wohnungsnot in Bayern dürfte noch Jahre anhalten. Davon geht die Branche als Ganzes aus. Nach Angaben des Verbands Bayerischer Wohnungsunternehmen fehlen aktuell rund 200.000 Wohnungen im Freistaat. Gleichzeitig ist die Zahl der Neubauten zuletzt deutlich gesunken. Auch für die kommenden Jahre wird keine Besserung erwartet. Als Gründe nennt der Verband hohe Baukosten und strenge Vorgaben.
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6: A7 Würzburg Richtung Ulm zwischen Ellwangen und Dinkelsbühl-Fichtenau derzeit 5 Kilometer Stau bzw. stockender Verkehr. B2 Augsburg Richtung Weißenburg zwischen Donauwörth Nord und Bergstetten hat es einen Unfall gegeben. Bitte hier besonders aufmerksam fahren. B17 Landsberg Richtung Augsburg zwischen Königsbronn Nord und Inningen. Vorsicht, hier steht ein defekter LKW. Aktuelle Blitzer stehen in Neu-Ulm auf der Ringstraße, auf der B300 Höhe Diedorf, in der Oskar-von-Miller-Straße in Augsburg wird geblitzt, auf der B308 Höhe Scheidegg, in Eichach auf der B300 und dann haben wir noch einen in Augsburg auf der Pilgerhausstraße.
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6: Also ich weiß nicht, wie es euch geht. Mir graut's häufig davor, wenn ich mit irgendwelchen Behörden zu tun habe, weil das heißt meistens auch immer viel Wartezeiten, Termin machen, dorthin fahren. Man wartet dann ewig, dann bis man irgendwann drankommt. Das soll zum Teil der Vergangenheit bald angehören. Die Bundesregierung plant nämlich eine neue Behörden-App, mit der man dann vieles auch vom Smartphone erledigen kann. Wie genau diese App aussehen soll und wann sie kommen soll, hört ihr gleich bei mir. Ich bin Ralf Hohn. Servus.
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0: Gut gelaunt und besser informiert kommt ihr mit uns in den Feierabend. Radio Schwaben ist hier. Ich habe es eben schon gesagt, teilweise ist das echt nervig, wenn man mit Behörden zu tun hat. Ne? Man muss erstmal einen Termin bekommen, dann dauert das ewig, bis er endlich soweit ist. Und dann ist man dort und muss ewig warten, bis man drankommt. Diese und einige Dinge mehr sollen vielleicht demnächst der Vergangenheit angehören. Denn die Bundesregierung plant eine sogenannte Behörden-App, mit der dann auch viele Dinge vom Smartphone aus erledigt werden können. Ellen Martin aus der Radio Schwaben-Redaktion, was genau soll diese App denn dann können?
1: Also es geht vor allem darum, dass verschiedene Behördengänge in einer App zusammengefasst werden. Zum Beispiel Kindergeld oder Bürgergeld beantragen, den Wohnsitz anmelden, aber auch Termine buchen und Infos bekommen. Das Ziel ist eben, Prozesse zu vereinfachen und Wege zu sparen. Also quasi wie ein Bürgerbüro als App.
0: Das klingt erstmal sehr gut. Weiß man denn schon, wann diese App kommen soll?
1: Ja, aktuell ist das Ganze erstmal in der Testphase. Also in verschiedenen Städten wird gerade ein Prototyp ausprobiert. Zum Beispiel in Nürnberg, Dresden und Hamburg. Bis dann wirklich eine fertige Version für alle kommt, dürfte es also noch ein bisschen dauern. Auch weil einfach ein paar Sachen noch nicht geklärt sind. Zum Beispiel auch die Kosten oder wie die App überhaupt heißen soll.
0: Okay, aber es ist ja zumindest schon mal ein Anfang, dass man daran arbeitet, Behördengänge demnächst eventuell am Smartphone erledigen zu können. Vielen Dank.

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1: Es ist 16 Uhr und 24 Minuten. 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
2: Der Nachmittag bleibt zwischen Nordschwaben und dem Allgäu meist grau. Dazu fällt örtlich noch etwas Regen. Bis zum Abend ziehen die Schauer nur langsam ab. In der Nacht lockert es stellenweise auf und besonders im Ostallgäu kann sich Frühnebel bilden. Die Temperaturen sinken auf etwa 6 bis 11 Grad. Der Radio Schwaben 3-Tage-Trend. Morgen ist es oft noch trüb und nass. Am Nachmittag gibt es wieder Schauer. Im Allgäu sind auch Gewitter dabei. Am Donnerstag zeigt sich das Wetter etwas freundlicher, mit trockenen Phasen und nur noch einzelnen Schauern. Am Freitag startet der Tag vielerorts neblig. Später wird es milder mit 18 bis 20 Grad. Momentan haben wir in Velden 17 Grad und stark bewölkt, Buchlohe ebenfalls 17 Grad und Neu-Ulm 16 Grad.
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4: A7 Würzburg Richtung Ulm, zwischen Ellwangen und Dinkelsbühl-Fichtenau, derzeit 5 Kilometer Stau bzw. stockender Verkehr. B2 Augsburg Richtung Weißenburg, zwischen Donauwörth Nord und Bergstetten, hier hat es einen Unfall gegeben, bitte hier besonders aufmerksam fahren. B17 Landsberg Richtung Augsburg, zwischen Königsbronn Nord und Inningen, Vorsicht, hier steht ein defekter LKW. Aktuelle Blitzer stehen in Neu-Ulm auf der Ringstraße, auf der B300 Höhe Diedorf, in der Oskar-von-Miller-Straße in Augsburg wird geblitzt, auf der B308 Höhe Scheidegg, in Eichach auf der B300 und dann haben wir noch einen in Augsburg auf der Pilgerhausstraße.
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4: Vielleicht gehört ihr auch zu denjenigen, die ein Haustier haben, einen Hund oder eine Katze. Die sind natürlich manchmal auch schon alleine draußen unterwegs und oft ist es so, dass sie dann vielleicht erst verspätet nach Hause kommen, macht sich Sorgen, was ist ihnen vielleicht passiert. Oder man findet ganz unbedarft ein Haustier aus der Nachbarschaft und weiß nicht genau, wohin es gehört. Da gibt's jetzt eine verbesserte EU-Regelung, gerade was das Chippen von Haustieren angeht. Das Thema gleich bei mir hier im Feierabend.
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0: Kommt gut rein in den Feierabend bei uns bei Radio Schwaben. Wir schauen mal auf unsere Lieblinge, nämlich die Tiere im Haus. Egal ob Hund oder Katze, ist es wichtig, dass die Tiere gechippt sind. Damit erzähle ich jetzt euch auch nichts Neues. Aber es gibt eine neue EU-Regelung, die das Chippen auf jeden Fall noch verbessern bzw. erweitern soll, um für Haustier und Herrchen und Frauchen auf jeden Fall noch mehr Sicherheit zu bekommen. Julia Wasselkopf aus der Radio Schwaben Redaktion hat sich das Ganze mal angeschaut. Julia, warum diese neue Regelung?
1: Ja, die Idee ist, Haustiere sollen eindeutig identifiziert werden können. Bei Hunden und Katzen ist Chippen jetzt Pflicht. Der Chip wird unter die Haut gesetzt und enthält eine individuelle Nummer. Und die kann dann bei Tierärzten oder bei Behörden ausgelesen werden. Und so lässt sich eben schnell feststellen, wem ein Tier gehört.
0: Was ist jetzt die Veränderung oder die Verbesserung an dieser Regelung?
1: Ja, der Hauptgrund ist Tierschutz. Viele entlaufene oder ausgesetzte Tiere können so schneller zugeordnet werden. Auch illegaler Handel mit Tieren soll besser kontrolliert werden. Durch die Registrierung wird nachvollziehbar, wo ein Tier herkommt und wer dafür verantwortlich ist. Und das soll Missbrauch erschweren.
0: Was bedeutet das jetzt für die Tierhalter?
1: Ja, wer ein Tier hat, der muss es jetzt chippen und registrieren lassen. Das ist ein kurzer Eingriff beim Tierarzt. Wichtig ist vor allem die Registrierung in einer Datenbank. Nur so bringt der Chip ja auch etwas. Für Halter bedeutet das etwas mehr Aufwand, aber auch mehr Sicherheit, falls das Tier mal wegläuft oder nicht nach Hause kommt.
0: Eine verbesserte bzw. erweiterte Regelung der Europäischen Union zum Chippen von Haustieren. Es geht ja schließlich um die Sicherheit. Julia, vielen Dank. 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

0: Der Feierabend hier bei uns bei Radio Schwaben am Dienstag. Der eine oder andere von euch hat es vielleicht auch schon in unseren Nachrichten gehört. Gestern Abend sind in Memmingen Schüsse gefallen. Wir fassen gleich nochmal genau zusammen, was passiert ist. Die Polizei hat heute im Rahmen einer Pressekonferenz die Medien diesbezüglich informiert. Mehr dazu gleich um kurz nach fünf.
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2: Der frühe Abend zwischen Donau und den Alpen zeigt sich grau und zeitweise nass. In den nächsten Stunden ziehen noch Schauer durch. Erst in der Nacht lockert es stellenweise etwas auf. Die Temperaturen sinken auf etwa 7 bis 10 Grad. Im Donautal kann sich zum Morgen hin örtel Nebel bilden. Und der Radio Schwaben 3-Tage-Trend. Morgen gibt es noch einzelne Schauer. Am Nachmittag entwickeln sich vor allem in Bayerisch-Schwaben und dem Allgäu erneut teils kräftige Gewitter. Am Donnerstag bleibt es wechselhaft mit Schauern und einzelnen Gewittern. Am Freitag startet der Tag örtlich neblig und später wird es freundlicher bei 18 bis 19 Grad. Aktuell meldet Großaitingen Regen bei 18 Grad, Lindau 14 Grad und Holzheim 17 Grad.
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0: Es ist 16 Uhr und 58 Minuten. 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
4: Ich bin Dominik Schweiger. Die Deutsche Bahn startet eine Kampagne für mehr Respekt für ihre Beschäftigten. In Bahnhöfen und Zügen werben ab heute Plakate für einen besseren Umgang mit dem Personal. Außerdem sollen Mitarbeitende unter anderem mit Bodycams ausgestattet und das Sicherheitspersonal verstärkt werden. Der Konzern reagiert damit auf den gewaltsamen Tod eines Zugbegleiters bei einer Kontrolle vor etwa 3 Monaten. In Bayern sind letztes Jahr etwas weniger Beamte Opfer von Gewalt geworden. Laut Finanzministerium gab es rund 8.300 Fälle, etwa 5% weniger als im Jahr davor. Trotzdem sieht Finanzminister Füracker weiter Handlungsbedarf. Polizei und Justiz vermelden zwar einen Rückgang, an Schulen ist die Zahl der Vorfälle aber gestiegen. Der Beamtenbund fordert deswegen, die Gewaltstatistik auch auf kommunale Beschäftigte auszuweiten. Bayerns Ministerpräsident Söder hat mögliche US-Pläne zum Truppenabzug aus Deutschland kritisiert. Er nannte sie ärgerlich und gefährlich. Die Bundesregierung dürfe solche Überlegungen nicht einfach hinnehmen. Das gelte auch für einen möglichen Verzicht auf Mittelstreckenraketen. Söder betonte aber auch, dass Ankündigungen aus den USA nicht immer sofort umgesetzt würden. Die Deutsche Post will ihren Konzernnamen ändern. Künftig soll das Unternehmen DHL heißen. Einen entsprechenden Antrag hat der Vorstand auf der Hauptversammlung vorgestellt. Die Zustimmung gilt als Formsache. Konzernchef Meyer begründet den Schritt mit der Entwicklung zum internationalen Logistikkonzern. Eine neue Struktur sei deshalb überfällig. Berlin will die Olympischen Sommerspiele und hat ein Konzept vorgestellt. Unter anderem könnten 2400 neue Wohnungen für die Athleten entstehen. Die sollen auch gebaut werden, falls Berlin den Zuschlag nicht erhält. Fachleute rechnen mit einem finanziellen Plus von mehr als 400 Millionen Euro. Möglich wäre das, da Berlin auf bestehende Sportstätten setzt.
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5: A7 Würzburg Richtung Ulm zwischen Ellwangen und Dinkelsbühl-Fichtenau derzeit 5 Kilometer Stau bzw. stockender Verkehr. B2 Augsburg Richtung Weißenburg zwischen Donauwörth-Nord und Bergstetten hat es einen Unfall gegeben. Bitte hier besonders aufmerksam fahren. B17 Landsberg Richtung Augsburg zwischen Königsbronn-Nord und Inningen. Vorsicht, hier steht ein defekter LKW. Aktuelle Blitzer stehen in Neu-Ulm auf der Ringstraße, auf der B300 Höhe Diedorf, in der Oskar-von-Miller-Straße in Augsburg wird geblitzt, auf der B308 Höhe Scheidegg, in Eichach auf der B300 und dann haben wir noch einen in Augsburg auf der Pilgerhausstraße.
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5: Schöne Grüße nach Nördlingen, Bad Hindelang oder Königsbrunn. Bayerisch Schwaben ist auf dem Weg in den Feierabend. Mit uns, mit Radio Schwaben. Ich bin Ralf Hohn. Danke, dass wir euch begleiten dürfen.
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0: Mit viel Musik und aktuellen Infos geht's in den Feierabend hier bei uns bei Radio Schwaben. Der eine oder andere von euch hat es vielleicht auch schon in unseren Nachrichten gehört. Gestern Abend sind in Memmingen Schüsse gefallen. Die Polizei hat heute die Medien entsprechend informiert im Rahmen einer Pressekonferenz. Lukas Prosser, fass doch bitte mal für uns nochmal zusammen, was passiert ist.
1: Hallo Ralf. Also es ging dabei um einen 14-jährigen Jungen, der seit Samstag vermisst wurde. Gestern Morgen wurde dann eine Leiche in einem leerstehenden Gebäude gefunden. Mittlerweile ist leider klar, es handelt sich dabei um den vermissten Jungen. Bei der Absuche des Gebäudes wurde dann ein Mann gefunden, der hat sich da in einem Schrank versteckt und ist anschließend geflohen.
0: Die Schüsse sind aber ja dann gestern Abend in der Nähe vom Hallenbad gefallen in Memmingen, ne?
1: Ja, richtig. Da haben die Beamten den Tatverdächtigen dann gefunden. Der ist anschließend mit einem Messer auf die Polizisten losgegangen. Die haben ihn natürlich mehrfach aufgefordert, dass er die Waffe weglegen soll. Ist leider nicht passiert. Am Ende mussten die Beamten ihre Schusswaffen einsetzen und der Tatverdächtige ist kurze Zeit später im Krankenhaus verstorben. So sagt es jedenfalls der Polizeibericht. Wenigstens eine gute Nachricht. Es wurden weder Zivilisten noch Polizisten verletzt.
0: Lukas Prosser mit aktuellen Infos zum Tathergang in Memmingen. Unsere Gedanken und unser Mitgefühl sind natürlich bei den hinterbliebenen Familien.
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3: Es ist 17 Uhr und 24 Minuten. 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
4: Heute am frühen Abend ziehen noch einzelne Schauer durch Bayerisch Schwaben und das Allgäu. In der Nacht lockert es stellenweise auf. Die Temperaturen sinken auf etwa 7 bis 10 Grad. Morgen bleibt es meist trocken. Am Nachmittag gibt es dann wieder Schauer und einzelne Gewitter, vor allem Richtung Allgäu und rund um Augsburg. Die Höchstwerte liegen morgen bei 16 bis 19 Grad. Im Oberallgäu ist es etwas frischer. Und der Radio Schwaben 3-Tage-Trend. Am Donnerstag zeigt sich das Wetter ähnlich, mit freundlichen Phasen am Vormittag und später einzelnen Schauern oder Gewittern. Am Freitag startet der Tag stellenweise neblig, danach zeigt sich das Wetter zeitweise freundlicher. Derzeit in Wertingen 18 Grad und stark bewölkt, Fischach 17 Grad und Memmingen 16 Grad.
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6: Er läuft momentan gut, der Berufsverkehr. Störungsmeldungen liegen uns nicht vor, aber aktuelle Blitzer, unter anderem in der Oskar-von-Miller-Straße in Augsburg, auf der B308 Höhe Scheidegg, auf der B300 Höhe Eichach. In Türkheim steht ein Blitzer auf der Uferstraße. In Bleichach wird auf der Immenstädter Straße geblitzt. Und dann haben wir noch einen Blitzer in Augsburg auf der Bürgermeister-Ackermann-Straße.
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6: Wir bringen euch in Feierabendstimmung, zwischendurch mal das Radio ein bisschen lauter drehen, auf dem Weg nach Hause für mehr 80er, 90er und aktuelle Hits. Ich bin Ralf Hohn, danke fürs Einschalten.
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2: In Schlappold bei Oberstdorf sah ein Bauer einmal eine große Steinplatte aus dem Boden ragen, an einer Stelle, wo sonst keine Felsen zu sehen waren. Auf der Platte saß eine riesige Kröte mit leuchtenden Augen, die ihn wütend anstarrte. Der Bauer, der normalerweise keine Angst hatte, bekam einen Schreck, ließ seine Sense fallen und rannte in die Scheune. Am nächsten Tag wollte er die Sense holen und nachsehen, was es mit der Platte auf sich hatte. Aber die Platte und die Kröte waren verschwunden. Die Sense lag jedoch noch an derselben Stelle. Niemand wusste, was diese Erscheinung zu bedeuten hatte. Einige Dorfbewohner vermuteten, es könnte ein altes Zeichen aus vergangener Zeit gewesen sein. Andere glaubten, der Bauer habe einfach zu viel gearbeitet und seine Sinne hätten ihm einen Streich gespielt.
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Wer zieht als erster Finalteilnehmer ins Finale der Champions League ein? Heute Abend wird sich das entscheiden. Atletico Madrid gegen Arsenal London. Das Hinspiel vor knapp einer Woche endete 1:1. Also da ist wirklich noch alles offen heute Abend ab 21 Uhr. Und dann wäre das ja ein möglicher Gegner für den FC Bayern, sollte der morgen Abend dann als zweiter Finalteilnehmer einziehen. Oder es wäre dann in dem Fall, wenn es nicht so wäre, Paris Saint-Germain. Also das wird dann erst morgen Abend ab 21 Uhr geklärt. Der FC Bayern dann morgen zu Hause in der Allianz Arena. Heute, wie gesagt, der erste Finalteilnehmer ab 21 Uhr. 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
2: Zum Start in diesen frühen Abend bleibt es meist grau, örtlich fällt noch etwas Regen. In der Nacht lockert es stellenweise auf, dazu kühlt es auf etwa 7 bis 10 Grad ab. Und der Radio Schwaben 3-Tage-Trend. Morgen startet freundlich, am Nachmittag entwickeln sich erneut Schauer und einzelne Gewitter, besonders Richtung Allgäu, dazu werden 16 bis 19 Grad erreicht. Am Donnerstag zeigt sich das Wetter wechselhaft, mit trockenen Phasen am Vormittag und später wieder einzelnen Schauern oder Gewittern. Zum Freitag hin nimmt in unserer Region am Morgen die Nebelneigung zu. Danach sind wieder freundlichere Abschnitte dabei. Aktuell meldet Mauerstetten 16 Grad und viele Wolken, Gersthofen 16 Grad und bedeckter Himmel sowie Nördlingen 14 Grad.
0: 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Es ist 17 Uhr und 57 Minuten. 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
3: Ich bin Dominik Schweiger. Der für die Amokfahrt in Leipzig verantwortliche Täter ist Tage vorher in einer psychiatrischen Einrichtung behandelt worden. Laut den Behörden war der 33-Jährige freiwillig in der Klinik. Mehr von Thomas Brockt.
4: Laut Sozialministerium gab es keinen Grund, ihn am Verlassen der Klinik zu hindern. Es habe keinen Hinweis auf Eigen- oder Fremdgefährdung gegeben. Nach Angaben der Ermittler war der Mann aber schon Polizei bekannt, unter anderem wegen Beleidigungen, aber nicht wegen körperlicher Gewalt. Der 33-Jährige war gestern mit einem Auto durch die Leipziger Innenstadt gerast. Zwei Menschen starben, es gab viele Verletzte.
3: Der Tankrabatt kommt offenbar nur teilweise bei den Autofahrern an. Zwar ist Sprit seit Anfang des Monats günstiger geworden, laut ADAC um rund 11 Cent pro Liter. Laut IFO-Institut wird von den gut 17 Cent Steuersenkung aber nur ein Teil weitergegeben, bei Diesel deutlich weniger als bei Benzin. Der Wirtschaftsverband Fuels und Energie behauptet, man würde alles weitergeben. Deutschland bekommt weitere Milliarden aus dem EU-Corona-Aufbaufonds. Die EU-Kommission hat dafür 4,6 Milliarden Euro freigegeben. Das Geld soll unter anderem in Elektromobilität, Gebäudesanierung, Wasserstoffforschung und eine digitalere Verwaltung fließen. Die Mittel werden allerdings nur dann vergeben, wenn vereinbarte Reformen und Investitionen umgesetzt werden. Das Schicksal eines gestrandeten Buckelwals hat viele Menschen bewegt und nun gibt es wohl ein trauriges Ende. Das Deutsche Meeresmuseum geht davon aus, dass das Tier nicht mehr lebt. Die Experten vermuten, dass der Wal bereits zu geschwächt war, als er in der Nordsee freigelassen wurde. Viele Fachleute hatten zuvor Zweifel an einer Rettung geäußert. In der Champions League fällt heute die erste Entscheidung im Halbfinale. Der FC Arsenal empfängt Atletico Madrid zum Rückspiel. 10 Spiele endete 1:1. Anstoß ist um 21 Uhr. Morgen kämpft dann der FC Bayern um den Einzug ins Finale. Gegner ist Paris Saint-Germain. Das Finale findet in diesem Jahr in Budapest statt.
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5: Er läuft momentan gut, der Berufsverkehr. Störungsmeldungen liegen uns nicht vor, aber aktuelle Blitzer, unter anderem in der Oskar-von-Miller-Straße in Augsburg, auf der B308 Höhe Scheidegg, auf der B300 Höhe Eichach. In Türkheim steht ein Blitzer auf der Uferstraße. In Gleichach wird auf der Immenstädter Straße geblitzt. Und dann haben wir noch einen Blitzer in Augsburg auf der Bürgermeister-Ackermann-Straße.
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5: Man muss ja nicht immer der Letzte sein, der das Büro verlässt, oder? Ich würde sagen, jetzt aber ab in den Feierabend. Höchste Zeit an diesem frühen Dienstagabend. Ich bin Ralf Hohn, hallo.
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1: Es ist 18 Uhr und 25 Minuten. 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
2: Zum Start in diesen frühen Abend ziehen noch einzelne Schauer durch. Dazu ist es mild mit rund 16 bis 18 Grad. In der Nacht lockert es stellenweise auf, örtlich bleibt es aber feucht und im Allgäu kühlt die Luft spürbar ab. Und der Radio Schwaben 3-Tage-Trend. Morgen startet noch recht freundlich. Ab Mittag werden die Schauer und teils auch Gewitter häufiger. Am Donnerstag geht es ähnlich wechselhaft weiter, mit trockeneren Phasen am Vormittag und neuen Schauern später. Zum Freitag hin zeigt sich das Wetter wieder freundlicher. Örtlich beginnt der Tag neblig. Später sind dann wieder um 18 bis 20 Grad drin in Bayerisch-Schwaben und dem Allgäu. Im Moment meldet Mehring 17 Grad und stark bewölkt, Nesselwang 16 Grad und Bissingen 15 Grad.
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4: A7 Würzburg Richtung Ulm zwischen Ellwangen und Dinkelsbühl-Fichtenau derzeit 7 Kilometer Stau. Aktuelle Blitzer stehen in Königsbrunn auf der Landsberger Straße. In Augsburg wird auf der Oskar-von-Miller-Straße geblitzt, auf der B308 bei Scheidegg, auf der B300 bei Eichach. In Türkheim steht ein Blitzer auf der Uferstraße und auf der Bürgermeister-Ackermann-Straße in Augsburg wird ebenfalls geblitzt.
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4: Heute an diesem 5. Mai gibt es so einige Dinge, an die gedacht wird. Wir haben ja schon darüber gesprochen, Tag der Hebamme ist heute, aber auch heute ist Tag des deutschen Brotes. Wäre ja vielleicht ein Vorschlag fürs Abendessen, mal wieder so eine richtig schöne, leckere Brotzeit zu machen mit frischem Brot und entsprechenden Zutaten. Schmeckt auch immer wieder gut.
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0: Mehr 80er, 90er und aktuelle Hits. Damit geht's natürlich auch gleich weiter hier an diesem Dienstagabend. Martina Neu wird hier das Ruder übernehmen. Mein Name ist Ralf Hohn. Wünsche euch einen schönen Abend und morgen Nachmittag ab 15 Uhr sind wir wieder zusammen, wenn ihr wollt. Tschüss, bis dahin.
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0: gleich mehr davon.
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2: Zum Start in diesen Abend ziehen noch einzelne Schauer durch. In der Nacht lockert es zeitweise auf, dazu kühlt es auf etwa 7 bis 10 Grad ab. Und der Radio Schwaben 3-Tage-Trend? Morgen zeigt sich das Wetter oft noch freundlich. Ab Mittag gibt es erneut Schauer und einzelne Gewitter, am ehesten Richtung Alpen und rund um Augsburg. Dazu stehen 16 bis 19 Grad an. Am Donnerstag bleibt es wechselhaft mit Schauern und freundlichen Phasen, vor allem am Nachmittag. Am Freitag beginnt der Tag stellenweise neblig. Später gibt es wieder freundlichere Abschnitte in Bayerisch-Schwaben und dem Allgäu. Die aktuellen Wetterwerte. Haunstetten 15 Grad und stark bewölkt. Erkheim 15 Grad. Gundelfingen ebenfalls 15 Grad.
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0: Es ist 18 Uhr und 56 Minuten. 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
4: Ich bin Stefan Schütz. Nach der Amokfahrt in Leipzig hat es heute in der Nikolaikirche einen Gedenkgottesdienst gegeben. Bekannt wurde vorher, dass der 33-jährige Täter kurz vor der Fahrt in einer psychiatrischen Einrichtung behandelt wurde. Mehr von Thomas Bockt.
5: Laut Sozialministerium gab es keinen Grund, ihn am Verlassen der Klinik zu hindern. Es habe keinen Hinweis auf Eigen- oder Fremdgefährdung gegeben. Nach Angaben der Ermittler war der Mann aber schon Polizei bekannt, unter anderem wegen Beleidigungen, aber nicht wegen körperlicher Gewalt. Der 33-Jährige war gestern mit einem Auto durch die Leipziger Innenstadt gerast. Zwei Menschen starben, es gab viele Verletzte.
4: Die Deutsche Bahn startet eine Kampagne für mehr Respekt gegenüber ihren Beschäftigten. In Bahnhöfen und Zügen werben ab heute Plakate für einen besseren Umgang mit dem Personal. Außerdem sollen Mitarbeitende unter anderem mit Bodycams ausgestattet und das Sicherheitspersonal verstärkt werden. Der Konzern reagiert damit auf den gewaltsamen Tod eines Zugbegleiters bei einer Kontrolle vor 3 Monaten. In Bayern sind letztes Jahr etwas weniger Beamte Opfer von Gewalt geworden. Laut Finanzministerium gab es rund 8.300 Fälle, etwa 5% weniger als im Jahr zuvor. Trotzdem sieht Finanzminister Füracker weiter Handlungsbedarf. Polizei und Justiz vermelden zwar einen Rückgang, an Schulen ist die Zahl der Vorfälle aber gestiegen. Der Tankrabatt kommt offenbar nur teilweise bei den Autofahrenden an. Zwar ist Sprit seit Anfang des Monats günstiger geworden, laut ADAC um rund 11 Cent pro Liter. Laut IFO-Institut wird von den gut 17 Cent Steuersenkung aber nur ein Teil weitergegeben, bei Diesel deutlich weniger als bei Benzin. Das Bundeskartellamt prüft die aktuelle Preisentwicklung.
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2: Vorsicht auf der A7 zwischen Eumittelberg und Nesselwang. In beiden Richtungen sind Rehe auf der Fahrbahn. Auf der B19 von Kempten Richtung Oberstdorf. In Kempten auf der Kaufbeurer Straße bis zur Beethovenstraße zwischen Peter-Dörfler Straße und Salzstraße staut es sich auf 2 Kilometern. Der Zeitverlust beträgt bis zu 9 Minuten. Und hier die neuesten Blitzer auf Radio Schwaben. In Augsburg auf der Bürgermeister-Ackermann-Straße und auf der B300 bei Eichach sowie auf der B308 bei Scheidegg. Meldet Staus und Blitzer immer per WhatsApp unter 08000 11 82 11.
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2: Jetzt kommt der Soundtrack für euren Abend, für Eichach, Donauwörth und Sonthofen und die Region. Ich bin Martina Neu. Einen schönen Abend.

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1: Es ist 19 Uhr und 27 Minuten. 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
2: Zum Start in diesen Abend ziehen noch einzelne Schauer durch. In der Nacht lockert es stellenweise auf, örtlich kann sich Nebel bilden und die Temperaturen sinken auf etwa 7 bis 10 Grad. Morgen gibt es oft noch trockene Abschnitte mit Wolken und kurzen freundlichen Momenten. Ab Mittag werden die Schauer häufiger. Später sind auch einzelne Gewitter dabei, im Alpenraum teils kräftiger. Dazu ist es in Bayerisch-Schwaben und dem Allgäu mild mit 16 bis 19 Grad. Und der Radio Schwaben 3-Tage-Trend. Morgen also wechselhaft mit Schauern und einzelnen Gewittern. Am Donnerstag ähnlich, mit einem Mix aus Wolken, etwas Sonne und erneut einzelnen Schauern. Am Freitag startet der Tag vielerorts neblig. Danach zeigt sich das Wetter freundlicher. Im Moment in Bobingen 16 Grad und stark bewölkt. Mindelheim 14 Grad, Tapfheim 15 Grad und bedeckt.
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2: Auf der B19 Kempten Richtung Oberstdorf. In Kempten auf der Kaufbeurer Straße bis Beethovenstraße zwischen Peter-Dörfler Straße und Salzstraße. 2 Kilometer Stau mit bis zu 9 Minuten Zeitverlust. Auf der B28 Hittestetten Richtung Neu-Ulm zwischen Senden und Neu-Ulm 1 Kilometer Stau mit bis zu 13 Minuten Zeitverlust. Und hier die neuesten Blitzer auf Radio Schwaben. Auf der B300 bei Eichach und am Baggersee in Ruderatshofen. Auf der Kaufbeurer Straße in Kempten. Sowie auf der B308 bei Scheidegg und der Reutierstraße in Neu-Ulm. Kommt's gut an.
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2: Für das Ries, die Region Augsburg und das Allgäu der beste Musikmix hier bei Radio Schwaben. Es geht durch den Dienstagabend. Ich wünsche euch viel Spaß.

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2: Der Abend bleibt bei uns wechselhaft, mit dichten Wolken und einzelnen Schauern. Dazwischen lockert es aber auch mal kurz auf. In der Nacht sinken die Temperaturen auf etwa 7 bis 10 Grad. In den Tälern kann sich Nebel bilden. Und der Radio Schwaben 3-Tage-Trend? Morgen startet freundlich, ab Mittag ziehen Schauer und örtlich auch Gewitter auf, besonders in Bayerisch-Schwaben und dem Allgäu, bei 16 bis 19 Grad. Am Donnerstag gibt es erst trockenere Abschnitte, später wieder einzelne Schauer. Am Freitag beginnt der Tag teils neblig, danach zeigt sich das Wetter freundlicher. Derzeit in Dasing bedeckter Himmel bei 15 Grad, Oberstaufen 11 Grad und Rhein am Lech 15 Grad.
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0: Es ist 20 Uhr und 56 Minuten. 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
4: Ich bin Stefan Schütz. Zweistellige Milliardenbeträge gehen den EU-Ländern jedes Jahr wegen Mehrwertsteuerbetrug durch die Lappen. Im Kampf dagegen sollen EU-Behörden jetzt auf mehr Daten Zugriff bekommen, Dieter Ebeling berichtet.
5: Besonders den sogenannten Karussellbetrug finden Finanzminister gar nicht lustig. Dabei werden Waren immer wieder zwischen Firmen verkauft. Eine Firma kassiert Mehrwertsteuer und verschwindet. Andere Unternehmen in einer ganzen Kette bekommen trotzdem immer wieder Mehrwertsteuer erstattet. Zwischen 12 und mehr als 30 Milliarden Euro soll der Schaden sein.
4: Bayerns Ministerpräsident Söder findet die US-Pläne zu einem möglichen Truppenabzug ärgerlich und gefährlich. Die Bundesregierung soll die Pläne nicht einfach so hinnehmen, das gilt auch für einen möglichen Verzicht auf Mittelstreckenraketen in Deutschland. Söder meint aber auch, manchmal sind die Ankündigungen der USA schneller als deren Umsetzung. Weiter nicht bestätigt ist, dass 5000 US-Soldaten aus Vilseck abgezogen werden. Jens Spahn bleibt Vorsitzender der Bundestagsfraktion von CDU und CSU. Die Abgeordneten bestätigten den 45-Jährigen mit gut 86% Zustimmung bis zum Ende der Legislaturperiode im Amt. In den Reihen der CDU und CSU-Bundestagsabgeordneten war zuletzt der Unmut über Kompromisse mit der SPD gewachsen. Spahn sagte, 141 Gesetze in einem Jahr zeigten, dass die Regierung auch entscheiden könne. Kitas bekommen mehr Geld, insgesamt 4 Milliarden Euro von Bund und Ländern. Damit sollen vor allem Einrichtungen gebaut und saniert werden. Ein Schwerpunkt liegt auf finanzschwachen Kommunen und Kitas, die Kinder aus schwierigen Verhältnissen betreuen. Auch Hochschulen profitieren, sie bekommen mehr Mittel für zusätzliche Plätze und bessere Ausstattung.
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2: Auf der A8 München Richtung Stuttgart sind zwischen Adelsried und Zusmarshausen wegen einer Baustelle der linke mittlere und rechte Fahrstreifen gesperrt. Der Verkehr wird über den Standstreifen geleitet. Auf der B28 Hittistetten Richtung Neu-Ulm staut es sich zwischen Senden und Neu-Ulm auf 1 Kilometer. Der Zeitverlust beträgt bis zu 13 Minuten. Im Moment gibt es keine Geschwindigkeitskontrollen. Die kostenfreie Verkehrs- und Blitzer-Hotline 08000 11 82 11.
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3: Es ist 21 Uhr und 26 Minuten. 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
4: Der späte Abend zwischen Donau und den Alpen bleibt wechselhaft. Meist ist es stark bewölkt. Örtlich ziehen noch Schauer durch, bevor es in der Nacht nur langsam trockener ist. Die Temperaturen gehen dabei auf rund 7 bis 10 Grad zurück. Und der Radio Schwaben 3-Tage-Trend? Morgen startet noch oft mit dichten Wolken. Später entwickeln sich bei milder Luft erneut Schauer und einzelne Gewitter. Dazu gibt es 16 bis 19 Grad. Am Donnerstag bleibt es unbeständig mit einem Mix aus Wolken, Auflockerungen und weiteren Schauern. In Bayerisch-Schwaben und dem Allgäu teils etwas häufiger. Zum Freitag hin zeigt sich am Morgen stellenweise Nebel. Danach ist es freundlicher. Im Moment meldet Jettingen-Scheppach 15 Grad und bedeckt, Gessertshausen 14 Grad und Ottobeuren 13 Grad.
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4: Vorsicht auf der A8 München Richtung Stuttgart. Zwischen Adelsried und Zusmarshausen besteht Gefahr durch einen defekten LKW im Baustellenbereich. Und uns liegt nur ein Blitzer vor, auf der Reutierstraße in Neu-Ulm. Kommt's gut an.
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0: Schönes Wetter bedeutet auch wieder Motorradfahrer auf den Straßen. Karin Hummel von den Johannitern hat heute Morgen noch mal ein bisschen aufgefrischt.
1: Beim Abbiegen oder beim Spurwechsel ist es sehr wichtig, frühzeitig zu blinken und auch den Schulterblick wirklich durchzuführen.
2: Und wir bleiben bei der Sonne und der erwachenden Natur. 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
3: Die Pflanzen reagieren über spezielle Sensoren und dieses Meerlicht signalisiert, wachse bitte.
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2: Über Bayerisch-Schwaben und dem Allgäu zeigt sich der späte Abend meist wolkig. Einzelne Schauer halten sich vor allem noch Richtung Allgäu. In der Nacht lockert es dann öfter auf, die Luft bleibt frisch und bis zum Morgen geht es auf etwa 6 bis 10 Grad zurück. Und der Radio-Schwaben-Drei-Tage-Trend. Morgen startet noch freundlich, am Nachmittag entwickeln sich dann erneut Schauer und teils auch Gewitter, besonders Richtung Alpenrand. Dazu werden 17 bis 18 Grad erreicht. Am Donnerstag bleibt es wechselhaft mit weiteren Schauern, ehe es zum Abend hin hier und da auflockert. Am Freitag beginnt der Tag häufig neblig, später sind auch wieder freundlichere Abschnitte dabei. Aktuell meldet Fronten 10 Grad und gering bewölkt, Aindling 13 Grad und Regen, Burtenbach ebenfalls 13 Grad.
0: 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Es ist 21 Uhr und 57 Minuten. 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
3: Ich bin Moritz Einzel. Nach der tödlichen Amokfahrt durch die Leipziger Innenstadt wird der Täter in eine Psychiatrie eingewiesen. Ein Ermittlungsrichter habe die Unterbringung des 33-jährigen Deutschen in einem psychiatrischen Krankenhaus angeordnet. Das teilte die Staatsanwaltschaft Leipzig mit. Durch die Amokfahrt starben 2 Menschen, rund 80 weitere wurden verletzt, darunter mehrere schwer. Am frühen Abend gab es in der Nikolaikirche einen Gedenkgottesdienst. Der Verdächtige im Fall des getöteten 14-Jährigen in Memmingen im Allgäu war ein abgelehnter Asylbewerber, das teilte die Regierung von Schwaben mit. Der 37-Jährige wurde im Westjordanland geboren, seine Nationalität ist aber noch unklar. Er wurde in Deutschland geduldet, weil seine Identität nicht geklärt werden konnte. Der 37-Jährige war gestern von der Polizei erschossen worden, nachdem er Beamte mit einem Messer angegriffen hatte. Bahn und Bundesverkehrsministerium reagieren auf die wiederholten Anfeindungen gegen Bahnmitarbeitende. Gestartet wurde eine Respektkampagne mit dem Titel Hashtag Mehr Achtung. Thomas Brockt berichtet.
4: Die Kampagne gehört zu einem Aktionsplan für mehr Sicherheit, der nach dem tödlichen Angriff auf einen Zugbegleiter vereinbart wurde. Ein Fahrgast hatte den 36-Jährigen bei einer Ticketkontrolle attackiert. Nun wirbt die Bahn auch mit Plakaten für mehr Respekt im täglichen Miteinander. Die Würde des Menschen ist unantastbar, auch für alle in Uniform, heißt es da zum Beispiel.
3: Kommt heute mit der Post oder ich bringe noch schnell das Paket zur Post. Sätze, mit denen viele von uns aufgewachsen sind. Jetzt ist der Name Deutsche Post aber Geschichte, zumindest international. Mehr als 30 Jahre nach Einführung des Firmennamens hat die Hauptversammlung des Unternehmens heute beschlossen, den Namen auf Konzernebene abzulegen und an der Börse künftig DHL AG zu heißen.
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2: Vorsicht auf der A7 Ulm Richtung Füssenreute. Zwischen Altenstadt an der Iller und Dettingen an der Iller, dort liegt ein totes Tier auf der Fahrbahn. Auf der A7 Füssenreute Richtung Ulm zwischen Nesselwang und Eu-Mittelberg ist wegen einer Nachtbaustelle der linke und der rechte Fahrstreifen gesperrt. Der Verkehr wird nicht mehr über den Standstreifen geleitet. Vorsicht auf der A8 München Richtung Stuttgart zwischen Adelsried und Zusmarshausen. Dort steht ein defekter LKW im Baustellenbereich. Wir haben nur einen Blitzer vorliegen, auf der Reuthierstraße in Neu-Ulm. Gute und sichere Fahrt.
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2: 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Ob in Königsbrunn, Dillingen oder Kaufbeuren, wir spielen nonstop eure Lieblingshits am Stück. Mein Name ist Martina Neu, schön, dass ihr dabei seid. Ich wünsche euch viel Spaß.
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1: Es ist 22 Uhr und 24 Minuten. 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
2: Heute Abend bleibt es über Bayerisch-Schwaben und dem Allgäu wechselhaft, mit dichten Wolken und immer wieder etwas Regen. In der Nacht ziehen die Schauer nur langsam ab, dazu kühlt es auf etwa 6 bis 10 Grad ab. Und der Radio-Schwaben-3-Tage-Trend? Morgen startet oft grau und feucht. Am Nachmittag gibt es erneut Schauer und teils Gewitter, besonders Richtung Allgäu, bei 17 bis 18 Grad. Am Donnerstag ist es unbeständig mit weiteren Schauern. Zum Abend hin zeigen sich auch Auflockerungen. Am Freitag beginnt der Tag vielerorts neblig. Später wird es freundlicher und etwas trockener. Die aktuellen Wetterwerte. Rehling 14 Grad und stark bewölkt. Babenhausen ebenfalls 14 Grad und Kaisheim 12 Grad.
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2: Vorsicht auf der A7 Ulm Richtung Füssen-Reute. Zwischen Altenstadt an der Iller und Dettingen an der Iller. Dort liegt ein totes Tier auf der Fahrbahn. Auf der A7 Füssen-Reute Richtung Ulm zwischen Altenstadt an der Iller und Iller-Tissen liegen Gegenstände auf der Fahrbahn. Außerdem ist auf der A7 Füssen-Reute Richtung Ulm zwischen Nesselwang und Eu-Mittelberg wegen einer Nachtbaustelle der linke und der rechte Fahrstreifen gesperrt. Der Verkehr wird nicht mehr über den Standstreifen geleitet. Und hier die neuesten Blitzer auf Radio Schwaben. In der Wellenburger Straße in Augsburg und auf der B300 bei Eichach. Auf der OAL7 bei Ruderathshofen sowie in der Reutierstraße in Neu-Ulm. Gute Fahrt mit Radio Schwaben.
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2: Ich bin Martina Neu und für das Ries, die Region Augsburg und das Allgäu, kommt jetzt der Soundtrack für euren Abend. Freut euch auf Bryan Adams mit When You're Gone, Hello von Lionel Richie und Robbie Williams mit Millennium.

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1: Heute Abend ist es bei uns meist trüb und zeitweise nass. In der Nacht ziehen weitere Schauer durch. Die Temperaturen liegen zwischen 6 und 10 Grad. Besonders in Richtung Alpenrand bleibt es wechselhaft, während es nach Norden hin eher bei leichtem Regen oder dichten Wolken bleibt. Der Radio Schwaben 3-Tage-Trend. Morgen startet oft grau. Am Mittag und Nachmittag gibt es erneut Schauer und teils kräftige Gewitter. Am Donnerstag bleibt es unbeständig mit vielen Wolken und etwas Regen. Am Freitag beginnt der Tag stellenweise neblig. Später wird es freundlicher und mit 18 bis 20 Grad auch etwas milder. Im Moment in Affing 13 Grad und bedeckt, Memmingen 11 Grad und Wertingen 14 Grad.
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0: Es ist 22 Uhr und 58 Minuten. 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
3: Ich bin Moritz Einzel. Der Amokfahrer von Leipzig ist in eine Psychiatrie eingewiesen worden. Das hat ein Ermittlungsrichter angeordnet. Unterdessen kamen in der Leipziger Nikolaikirche heute hunderte Menschen zu einem Gedenkgottesdienst zusammen. Mit dabei war auch Sachsens Ministerpräsident Kretschmer. Er dankte den Helferinnen und Helfern.
4: Wirklich beeindruckende Menschen, dieser Zusammenhalt hier in Leipzig. Bürger, die mit angepackt haben, die aus den Geschäften gekommen sind. Anwohner, die geholfen haben. Das macht uns stark, aber es ersetzt natürlich nicht das Leben.
3: Ein 33-jähriger Mann war gestern mit einem Auto durch eine Fußgängerzone in Leipzig gerast. Zwei Menschen starben, viele weitere wurden verletzt. Öl- und Gasheizungen könnten in Deutschland auch nach 2045 noch eingebaut werden. Das sieht der Entwurf für ein neues Heizungsgesetz aus dem Bundeswirtschaftsministerium vor, berichten mehrere Medien. Demnach ist darin keine Rede mehr von einem Verbot. Es soll künftig aber mehr klimafreundlicheres Gas und Heizöl beigemischt werden müssen. Bayerns Ministerpräsident Söder ist auf einer Eintagesreise nach Brüssel vom belgischen König Philipp zu einer Privataudienz empfangen worden. Es war das erste Treffen von Söder und Philipp. Der CSU-Chef war mit seinem gesamten Kabinett nach Brüssel gereist. Es gab auch Zusammenkünfte mit EVP-Chef Weber und EU-Parlamentspräsidentin Metsola. Berlin will die Olympischen Sommerspiele und hat ein Konzept vorgestellt. Unter anderem könnten 2400 neue Wohnungen für die Athleten entstehen. Sie sollen auch gebaut werden, falls Berlin den Zuschlag nicht erhält. Fachleute rechnen mit einem finanziellen Plus von mehr als 400 Millionen Euro. Möglich wäre das, da Berlin auf bestehende Sportstätten setzt. Auch München, Hamburg und die Region Rhein-Ruhr wollen Olympia 2036 oder 2040 beziehungsweise 44.
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1: Auf der A7 Füssen-Reute Richtung Ulm ist zwischen Nesselwang und Eu-Mittelberg wegen einer Nachtbaustelle der linke und der rechte Fahrstreifen gesperrt. Der Verkehr wird nicht mehr über den Standstreifen geleitet. Und hier die neuesten Blitzer auf Radio Schwaben. In der Wellenburger Straße in Augsburg und auf der OAL7 bei Ruderratshofen. Die kostenfreie Verkehrs- und Blitzer-Hotline 08000 11 82 11.
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1: Es ist 23 Uhr und 25 Minuten. 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
2: Heute Nacht bleibt es über Bayerisch-Schwaben und dem Allgäu meist dicht bewölkt. Im Unterallgäu ziehen anfangs noch einzelne Schauer durch. Später hält sich oft grauer Himmel. Im Ostallgäu und Oberallgäu sind auch kurze Auflockerungen dabei. Die Nacht ist frisch mit Tiefstwerten zwischen 6 und 10 Grad. Und der Radio Schwaben 3-Tage-Trend. Morgen startet meist trüb. Am Mittag und Nachmittag gibt es erneut Schauer und teils Gewitter. Besonders Richtung Allgäu und rund um Augsburg sind sie kräftiger. Dazu stehen 17 bis 20 Grad auf dem Thermometer. Am Donnerstag zeigt sich das Wetter wechselhaft, mit vielen Wolken, etwas Regen und erst zum Abend hin freundlicher. Am Freitag beginnt der Tag häufig neblig, danach lockert es zeitweise auf. Zurzeit meldet Pöttmes 14 Grad und bedeckt, Dietmannsried 11 Grad und stark bewölkt, Holzheim ebenfalls 14 Grad.
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2: Auf der A7 Füssenreute Richtung Ulm ist zwischen Nesselwang und Eu-Mittelberg wegen einer Nachtbaustelle der linke und der rechte Fahrstreifen gesperrt. Der Verkehr wird nicht mehr über den Standstreifen geleitet. Gute Fahrt mit Radio Schwaben.
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2: Jetzt kommt der Soundtrack für euren Abend. Egal ob Gersthofen, Krumbach oder Marktoberdorf. Ich bin Martina Neu und jetzt für euch Fool's Garden mit Lemon Tree. Maneater von Daryl Hall and John Oates und Prince Ital Joe mit United.

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0: gleich mehr davon. 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
2: Heute Nacht bleibt es über Bayerisch-Schwaben und dem Allgäu meist dicht bewölkt. Im Unterallgäu ziehen anfangs noch einzelne Schauer durch. Die Temperaturen sinken auf etwa 6 bis 10 Grad. Dazu weht nur schwacher Wind. Und der Radio Schwaben 3-Tage-Trend. Morgen startet es oft grau. Am Mittag und Nachmittag gibt es verbreitet Schauer und Gewitter, im Allgäu örtlich auch kräftiger. Am Donnerstag zeigt sich das Wetter wechselhaft mit vielen Wolken, zeitweise Regen und zum Abend hin ersten Auflockerungen. Am Freitag beginnt der Tag stellenweise neblig. Später wird es freundlicher und mit 18 bis 20 Grad auch wieder etwas milder. Derzeit in Friedberg 14 Grad und bedeckt, Kempten am Rathaus 11 Grad und Weißenhorn 12 Grad.
0: Es ist 23 Uhr und 59 Minuten. 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
3: Ich bin Moritz Einzel. Nach der Amokfahrt in der Leipziger Innenstadt haben mehrere hundert Menschen in der Nikolaikirche der Opfer gedacht. Ein 33 Jahre alter Mann war am Montag mit dem Auto durch eine Fußgängerzone gerast. Zwei Menschen kamen ums Leben, viele weitere wurden verletzt. Der Fahrer wurde in eine Psychiatrie eingewiesen. Die Deutsche Bahn hat eine Kampagne für mehr Respekt gegenüber ihren Beschäftigten gestartet. In Bahnhöfen und Zügen werben jetzt Plakate für einen besseren Umgang mit dem Personal. Verkehrsminister Schnieder.
4: Rücksicht gehört mit ins Reisegepäck. Mit Respekt kommt jeder besser an. Und die Kampagne zeigt auch, dass die Sorgen und Ängste der Beschäftigten ernst genommen werden.
3: Mitarbeitende sollen mit Bodycams ausgestattet und das Sicherheitspersonal verstärkt werden. Der Konzern reagiert damit auf den gewaltsamen Tod eines Zugbegleiters bei einer Kontrolle vor 3 Monaten. Die Lage beim Waldbrand am Saurüsselkopf in den Chiemgauer Alpen ist weiter kritisch. Auch am zweiten Tag des Katastrophenfalls im Landkreis Traunstein sei keine Entwarnung möglich, hat das Landratsamt am Abend mitgeteilt. Das Feuer bei Ruhpolding hat sich weiter ausgebreitet. Zuletzt war von 160 Hektar die Rede. Der FC Arsenal steht im Finale der Fußball-Champions League. Die Londoner haben sich im Halbfinal-Rückspiel gegen Atletico Madrid mit 1:0 durchgesetzt. Das Hinspiel war 1:1 ausgegangen. An diesem Mittwochabend will der FC Bayern das zweite Finalticket buchen. Die Münchner haben Paris Saint-Germain zu Gast. Das erste Duell hatte der Titelverteidiger aus Frankreich mit 5:4 für sich entschieden. Das Champions-League-Finale ist am 30. Mai in Budapest.
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2: Und da gibt es gute Nachrichten. Uns liegen derzeit keine Verkehrsstörungen und keine Blitzer vor.
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0: Es ist 0 Uhr und 24 Minuten. 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
1: In der Nacht ist es bei uns meist dicht bewölkt. Vereinzelt gibt es noch Schauer. Richtung Augsburg und im Allgäu fällt anfangs etwas Regen. Später lockert es stellenweise auf. Die Temperaturen sinken bis zum frühen Morgen auf etwa 6 bis 10 Grad. Der Radio Schwaben 3-Tage-Trend. Morgen bleibt es zunächst oft grau. Am Nachmittag sind vor allem in Nordschwaben und Richtung Allgäu wieder einzelne Schauer möglich. Dazu meist 16 bis 17 Grad. Am Freitag beginnt der Tag örtlich mit Nebel. Danach zeigt sich das Wetter freundlicher und spürbar milder. Am Samstag setzt sich das leicht wärmere, überwiegend trockene Wetter fort, bei zeitweise vielen Wolken. Im Moment meldet Meitingen 13 Grad und bedeckten Himmel, Bad Wörishofen 10 Grad und Nersingen ebenfalls 13 Grad.
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1: Auf der A96 München Richtung Lindau ist zwischen Stetten und Erkheim der Standstreifen wegen eines defekten Pkw blockiert. Derzeit wird in unserer Region nicht geblitzt. Meldet Staus und Blitzer immer per WhatsApp unter 08000 11 82 11.
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0: und das. Und diesen Hit. 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
1: Heute Nacht bleibt es über Bayerisch-Schwaben und dem Allgäu meist stark bewölkt. Am Morgen zeigt sich die Sonne nur zwischendurch. Ab Mittag gibt es verbreitet Schauer und einzelne Gewitter, besonders zwischen Nordschwaben und dem Allgäu. In der Nacht ist es mit rund 8 bis 10 Grad frisch. Und der Radio Schwaben 3-Tage-Trend. Morgen startet oft trocken mit Auflockerungen. Am Nachmittag ziehen wieder einzelne Schauer durch. Am Freitag kann es zunächst örtlich neblig sein, vor allem in den Tallagen. Später zeigt sich das Wetter freundlicher. Am Samstag bleibt es meist dicht bewölkt, insgesamt aber etwas wärmer mit 20 bis 22 Grad. Im Moment in Dinkelscherben 13 Grad und bedeckt, in Buchlohe ebenfalls 13 Grad und in Möttingen 10 Grad.
0: Es ist 0 Uhr und 58 Minuten. 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
2: Ich bin Moritz Einzel. Erster Jahrestag der schwarz-roten Koalition, da ist es Zeit, Bilanz zu ziehen. Und bei aller Kritik an der Arbeit von Union und SPD, Kanzler Merz schließt ein vorzeitiges Ende der Koalition aus. Bei einer Tagung des CDU-Wirtschaftsrats hat er gesagt, eine Minderheitsregierung sei für ihn keine Option. Er werde sie weder eingehen noch auslösen. Und es solle auch bitte niemand von Neuwahlen träumen, so Merz, der heute vor einem Jahr zum Bundeskanzler gewählt worden war. Rund 3 Monate nach dem tödlichen Angriff auf einen Zugbegleiter ziehen Bahn und Politik Konsequenzen. Plakate sollen künftig in Zügen und an Bahnhöfen für mehr Respekt werben. Bahnchefin Palla.
3: Und die Botschaft, die wir hier senden möchten, ist unmissverständlich. Die Würde des Menschen ist unantastbar. Egal ob im Zug, in den Bussen, am Bahnhof oder bei der Ticketkontrolle. Egal ob in Uniform, in Unternehmensbekleidung oder in Zivil.
2: Verkehrsminister Schnieder sagte, Rücksicht gehöre mit ins Reisegepäck, mit Respekt komme jeder besser an. Der Verdächtige im Fall des getöteten 14-Jährigen in Memmingen im Allgäu war ein abgelehnter Asylbewerber. Das hat die Regierung von Schwaben mitgeteilt. Der 37-Jährige wurde im Westjordanland geboren, seine Nationalität ist aber noch unklar. Er wurde in Deutschland geduldet, weil seine Identität nicht geklärt werden konnte. Der Mann war von der Polizei erschossen worden, nachdem er Beamte mit einem Messer angegriffen hatte. In der Fußball-Champions League steht der erste Finalist fest. Es ist der FC Arsenal. Die Gunners aus London haben das Halbfinal-Rückspiel gegen Atletico Madrid mit 1:0 gewonnen, nach einem 1:1 im Hinspiel. Im Finale trifft Arsenal am 30. Mai in Budapest entweder auf den FC Bayern oder Titelverteidiger Paris Saint-Germain. Die beiden Teams bestreiten ihr Halbfinal-Rückspiel heute Abend in München. Die erste Partie gewann Paris mit 5:4.
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1: Auf der A96 München Richtung Lindau ist zwischen Stetten und Erkheim der Standstreifen wegen eines defekten PKW blockiert. Derzeit wird in unserer Region nicht geblitzt. Meldet Staus und Blitzer immer per WhatsApp unter 08000 1182 11.
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0: Es ist 1 Uhr und 26 Minuten. 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
1: In dieser Nacht ist es meist stark bewölkt, stellenweise lockert es noch etwas auf. Gegen Mittag und am Nachmittag gibt es einzelne Schauer und teils auch Gewitter, besonders vom Unterallgäu bis ins Alpenvorland. Die Temperaturen liegen jetzt zwischen 8 und 12 Grad, dazu weht schwacher bis später teils auffrischender Wind. Und der Radio Schwaben 3-Tage-Trend? Morgen bleibt es zunächst trocken. Ab Mittag ziehen wieder einzelne Schauer durch, örtlich auch mit Blitz und Donner. Am Freitag startet der Tag stellenweise neblig. Danach wird es freundlicher und milder mit 18 bis 22 Grad. Am Samstag bleibt es überwiegend dicht bewölkt, insgesamt aber etwas wärmer in Bayerisch-Schwaben und dem Allgäu. Die aktuellen Wetterwerte: Inningen 12 Grad und bedeckt, Mauerstetten 10 Grad und Asbach-Beumenheim 13 Grad.
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1: Auf der A96 München Richtung Lindau ist zwischen Stetten und Erkheim der Standstreifen wegen eines defekten Pkw blockiert. Meldungen über Blitzer oder Abstandsmessungen liegen uns derzeit nicht vor. Kommt's gut an.
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1: Heute Nacht ist es über Bayerisch-Schwaben und dem Allgäu meist stark oder locker bewölkt. Die Temperaturen liegen bei 8 bis 10 Grad. Am Vormittag bleibt es oft grau, später gibt es einzelne Auflockerungen. Ab Mittag zeigt sich das Wetter unbeständiger. Verbreitet treten Schauer und örtlich auch Gewitter auf. Zum Abend lockert es stellenweise wieder auf und der Wind bleibt meist schwach bis leicht. Der Radio Schwaben 3-Tage-Trend. Morgen startet noch recht freundlich. Am Nachmittag ziehen erneut einzelne Schauer durch. Am Freitag beginnt der Tag in den Tallagen und im Allgäu teils neblig. Später wird es freundlicher. Am Samstag bleibt es überwiegend bedeckt und mit 20 bis 22 Grad etwas wärmer. Derzeit in Königsbrunn 12 Grad und stark bewölkt, Marktoberdorf 9 Grad und Bissingen ebenfalls 12 Grad.
0: Es ist 1 Uhr und 58 Minuten. 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
2: Ich bin Moritz Einzel. Der mutmaßliche Amokfahrer von Leipzig ist in eine Psychiatrie eingewiesen worden. Ein Ermittlungsrichter hat die Unterbringung des 33-Jährigen in einem psychiatrischen Krankenhaus angeordnet. Der Mann war am Montag mit einem Auto durch die Fußgängerzone gerast. Zwei Menschen starben, zahlreiche weitere wurden verletzt. In der Leipziger Nikolaikirche kamen gestern hunderte Menschen zu einem Gedenkgottesdienst zusammen. Die schwarz-rote Koalition ist heute genau ein Jahr im Amt. Trotz einiger Streitigkeiten zwischen Union und SPD sieht Kanzler Merz keine Alternative zu der Zusammenarbeit. Auf dem Wirtschaftstag 2026 hat Merz gesagt, niemand sollte von Neuwahlen träumen. Das würde Deutschland in der Krise wochenlang handlungsunfähig machen. Auch eine Minderheitsregierung sei für ihn keine Option, so der Kanzler. Zahlreiche Internetseiten mit dem Adressende .de sind zeitweise nicht erreichbar gewesen in dieser Nacht. Die Registrierungsstelle Denik verwies auf eine Störung im DNS-Service zur Auflösung von Domainnamen. DNS-Dienste sind sowas wie ein Adressbuch für das Internet und sorgen dafür, dass Seiten im Netz mit der Eingabe von Webadressen erreichbar sind. Erstmals seit 20 Jahren steht der FC Arsenal wieder im Champions-League-Finale. Die Fußballer des Londoner Clubs haben das Halbfinal-Rückspiel gegen Atletico Madrid mit 1:0 gewonnen, nachdem das Hinspiel 1:1 ausgegangen war. Das zweite Halbfinal-Rückspiel bestreiten heute Abend in München der FC Bayern und Titelverteidiger Paris Saint-Germain. Das Champions-League-Finale ist am 30. Mai in Budapest.
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1: Und da gibt es gute Nachrichten. Uns liegen derzeit keine Verkehrsstörungen und keine Blitzer vor.
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